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1: Ich bin Hendrik Daum. Bundeskanzler Merz hat angekündigt, einen größeren Schwerpunkt auf die Wirtschaftspolitik zu legen. In Deutschland gehe es um Wachstum und Beschäftigung, sagte Merz. Vor allem bei den Gesetzgebungsverfahren zu den beschlossenen Reformen bei Steuern, Rente und Digitalisierung müsse es jetzt mehr Tempo geben. Merz versprach eine schnelle und umfassende Entlastung für die Wirtschaft, vor allem für Handwerk und Mittelstand. In der Bamberger Altstadt ist ein Auto frontal in ein Wohnhaus gerast und hat dabei die Außenwand durchbrochen. Zwei Menschen in dem Wagen wurden schwer verletzt. Das Auto schleuderte zuvor durch den Außenbereich einer Gaststätte, wo zum Unfallzeitpunkt aber glücklicherweise niemand saß. Warum es zu dem Crash kam, ist noch unklar. Statiker prüfen seit dem späten Abend, ob das Haus jetzt einsturzgefährdet ist. Es ist einer seiner ersten Schritte als neuer Bundesgesundheitsminister. Carsten Linnemann spricht sich gegen die geplanten Einsparungen bei den Rentenansprüchen pflegender Angehöriger aus. Unterstützung bekommt er dafür von den gesetzlichen Krankenkassen und der Stiftung Patientenschutz, wie Ursula Winkler berichtet.
2: Wer seine Angehörigen pflegt, soll künftig weniger Rente als bisher bekommen. Das sehen die bisherigen Sparpläne vor. Diesen Punkt will Linnemann ändern. Er nennt die Pflegenden die Alltagshelden Deutschlands. Patientenschützer loben bereits das Ende eines politischen Irrwegs. Auch der Spitzenverband der gesetzlichen Kassen nennt die Kürzungen für Pflegende einen falschen Ansatz. Es brauche zur Finanzierung eine bessere Lösung, als weiter die Beitragszahler der Pflegeversicherung zur Kasse zu bitten, sagte Vorstandschef Blatt.
1: In der türkischen Hauptstadt Ankara ist ein Waldbrand ausgebrochen. Betroffen ist laut Behörden ein Gebiet in einem Bezirk im Osten der Stadt. Auf Bildern ist zu sehen, wie die Flammen am Stadtrand lodern. Ob Wohngegenden gefährdet sind, ist im Moment noch unklar. Einsatzkräfte versuchen, ein Ausbreiten der Flammen zu verhindern. Formel-1-Weltmeister Lando Norris hat das erste Rennen nach der Sommerpause gewonnen. Der Engländer im McLaren setzte sich in Zandvoort beim letzten Grand Prix der Niederlande durch und gewann sein zweites Saisonrennen nacheinander. Norris verwies WM-Spitzenreiter Kimi Antonelli im Mercedes auf den zweiten Platz. Dritter wurde Antonellis Teamkollege George Russell.
3: Der KI-generierte Autoverkehrsdienst meldet normalen Verkehr in und um München. Mit aktuellen Daten vom MET Norwegen hier das KI-generierte Wetter für München. Nach einer ruhigen Nacht erwarten wir heute Morgen einen Mix aus Wolken und Sonne. Bei frischen 13 Grad starten Sie Ihren Montag. Später am Mittag lockert es auf, sodass viel Sonne durch die Wolkendecke bricht. Die Temperaturen steigen bis dahin auf angenehme 20 Grad an. Am Nachmittag wird es dann fast wolkenlos und gleichzeitig noch 1 Grad wärmer. Abends verdichten sich die Wolken wieder, was zu einer leichten Abkühlung auf 17 Grad führt. In der kommenden Nacht bleibt es bewölkt bei Tiefstwerten von 13 Grad. Es kann vereinzelt Regen setzen.

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1: Ich bin Hendrik Daum. Die Möglichkeit zur telefonischen Krankschreibung will die schwarz-rote Koalition ja abschaffen. Kritik kommt jetzt von AOK-Chefin Reimann. In den Funke-Zeitungen verteidigt sie die telefonische Krankschreibung, gerade in Zeiten von Infektionswellen, als gutes Mittel, wie David Riemer berichtet.
2: Laut der AOK-Chefin können telefonische Krankschreibungen Ansteckungen vermeiden und medizinisches Personal schützen. Eine missbräuchliche Nutzung kann sie nicht feststellen. Auch die geplante Pflicht zur Vorlage einer Arbeitsunfähigkeitsbescheinigung ab dem ersten Krankheitstag hält Reimann für unsinnig. Eine solche Pflicht binde Kapazitäten, die für die Versorgung nicht zur Verfügung stünden.
1: Der Chef des Mittelstandsverbands Ahlhaus hat Bundeskanzler Merz dazu aufgerufen, in der Koalition stärker durchzugreifen. In der neuen Osnabrücker Zeitung warf Ahlhaus der Regierung schlechte Kommunikation und Planlosigkeit vor. Das Zerreden wichtiger Reformen, etwa bei der Rente oder im Gesundheitssektor, zerstöre das Vertrauen sowohl der Bürger als auch der Wirtschaft. Laut einer Berechnung der Umweltschutzorganisation Greenpeace hat der Hitzesommer 2026 volkswirtschaftliche Schäden in Höhe von mindestens 36 Milliarden Euro verursacht. Grund sind Greenpeace zufolge Ernteausfälle, Waldbrände und verminderte Produktivität in der Wirtschaft. Greenpeace fordert die Bundesregierung auf, der Klimakrise etwas entgegenzusetzen. Ein Weiter-so könne man sich auch aus wirtschaftlicher Sicht nicht mehr leisten. In der türkischen Hauptstadt Ankara ist ein Waldbrand ausgebrochen. Betroffen ist laut Behörden ein Gebiet in einem Bezirk im Osten der Stadt. Auf Bildern ist zu sehen, wie die Flammen am Stadtrand lodern. Ob Wohngegenden gefährdet sind, ist im Moment noch unklar. Einsatzkräfte versuchen, ein Ausbreiten der Flammen zu verhindern. Zum Fußball. Im DFB-Pokal ist Greuther Fürth nach einem 1:2 gegen Bochum ausgeschieden. Für eine Überraschung sorgte Regionalligist Jedelo 2, der den Bundesliga-Absteiger Heidenheim aus dem Pokal warf. In der zweiten Runde stehen auch Freiburg, Mönchengladbach, Mainz, Union Berlin, Paderborn, Dresden, Darmstadt, Magdeburg und Essen.
3: Der KI-generierte Autoverkehrsdienst meldet auf der A92 von München nach Deggendorf in Richtung Flughafen München, bitte vorsichtig bei Zentralallee, hier liegt ein Leitkegel auf der Fahrbahn und stellt eine Gefahr dar. Ihr Autoverkehrsdienst wünscht gute Fahrt. Mit aktuellen Daten vom MET Norwegen hier das KI-generierte Wetter für München. Heute früh erleben wir einen wolkenreichen Morgen mit nur einigen Sonnenstrahlen, die Temperaturen liegen bei etwa 14 Grad. Zum Mittag hin klart es auf und wir können sonnige Abschnitte erwarten. Die Wolken werden jedoch noch präsent sein, die Temperatur steigt auf etwa 20 Grad. Am Nachmittag dominiert die Sonne den Himmel, nur vereinzelte Wölkchen sind zu erkennen, die Temperaturen erreichen Höchstwerte um 21 Grad. Abends verdichten sich die Wolken wieder und es bleibt weitgehend bewölkt bei etwa 17 Grad. In der Nacht bleibt es weiterhin wolkenreich, ohne größere Regenfälle, aber mit vereinzelten Niederschlägen, Tiefstwerte um 13 Grad sind zu erwarten.

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1: Ich bin Hendrik Daum. Das politische Berlin erwacht, die Sommerpause ist zu Ende. Unter anderem steht das erste Treffen der CDU-Spitze auf dem Programm. Bundeskanzler und Parteichef Merz ist aus seinem langen Urlaub zurück und leitet heute die Sitzung des CDU-Präsidiums. Uli Reitinger berichtet.
2: Man kann im Sinne von Merz nur hoffen, dass er sich gut erholt hat in den letzten 3 Wochen, denn es dürfte direkt anstrengend werden. Da ist die Unzufriedenheit in den eigenen Reihen mit Merz' Führungsstil, da sind seine katastrophalen persönlichen Umfragewerte und da sind die schwachen Umfragen aus CDU-Sicht vor den Landtagswahlen im Herbst. Morgen trifft sich die schwarz-rote Bundesregierung im Schloss Neuhardenberg in Brandenburg. Eine Arbeitsklausur, wie es heißt, ausdrücklich kein Krisentreffen.
1: In der Bamberger Altstadt ist ein Auto frontal in ein Wohnhaus gerast und hat dabei die Außenwand durchbrochen. 2 Menschen in dem Wagen wurden schwer verletzt. Das Auto schleuderte zuvor durch den Außenbereich einer Gaststätte, wo zum Unfallzeitpunkt aber glücklicherweise niemand saß. Warum es zu dem Crash kam, ist noch unklar. Statiker müssen jetzt prüfen, ob das Haus einsturzgefährdet ist. In der türkischen Hauptstadt Ankara ist ein Waldbrand ausgebrochen. Betroffen ist laut Behörden ein Gebiet in einem Bezirk im Osten der Stadt. Auf Bildern ist zu sehen, wie die Flammen am Stadtrand lodern. Ob Wohngegenden gefährdet sind, ist im Moment noch unklar. Die Bahngewerkschaft EVG droht mit einem bundesweiten Streik im Regionalverkehr, sollte die Politik nicht für mehr Sicherheit sorgen. EVG-Chef Burkhardt sagte, Hintergrund sei die zunehmende Gewalt gegen Bahnpersonal. Wenn die Politik nicht bis Ende des Jahres konkret etwas unternehme, dann werde gestreikt. Laut Bundesverkehrsministerium ist allerdings ein entsprechendes Gesetz bereits in Arbeit. Formel-1-Weltmeister Lando Norris hat das erste Rennen nach der Sommerpause gewonnen. Der Engländer im McLaren setzte sich in Zandvoort beim letzten Grand Prix der Niederlande durch und gewann sein 2. Saisonrennen nacheinander. Norris verwies WM-Spitzenreiter Kimi Antonelli im Mercedes auf den 2. Platz. 3. wurde Antonellis Teamkollege George Russell.
3: Der KI-generierte Autoverkehrsdienst meldet auf der A96 von Lindau kommend, bitte vorsichtig zwischen Wörthsee und der Ausfahrt Oberpfaffenhofen. Hier besteht Gefahr durch eine Ölspur. Ihr Autoverkehrsdienst wünscht gute Fahrt. Mit aktuellen Daten vom MET Norwegen hier das KI-generierte Wetter für München. Heute Morgen erwarten wir einen sonnigen Start in den Tag mit angenehmen 15 Grad. Diese positive Entwicklung setzt sich bis zum Mittag fort, wo die Sonne weiterhin durch die Wolken scheint und die Temperaturen auf 21 Grad ansteigen werden. Der Nachmittag präsentiert sich dann wieder vollständig sonnig bei unveränderten 21 Grad. Allerdings ändert sich das Wetterbild am Abend deutlich, da es stark bewölkt wird und die Temperaturen auf 17 Grad absinken. In der Nacht bleibt es weiterhin bewölkt mit Tiefstwerten um 13 Grad.
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1: Ich bin Hendrik Daum. Einen schönen guten Morgen. Die Möglichkeit zur telefonischen Krankschreibung will die schwarz-rote Koalition ja abschaffen. Kritik kommt jetzt von AOK-Chefin Reimann. In den Funke-Zeitungen verteidigt sie die telefonische Krankschreibung gerade in Zeiten von Infektionswellen als gutes Mittel, wie David Riemer berichtet.
2: Laut der AOK-Chefin können telefonische Krankschreibungen Ansteckungen vermeiden und medizinisches Personal schützen. Eine missbräuchliche Nutzung kann sie nicht feststellen. Auch die geplante Pflicht zur Vorlage einer Arbeitsunfähigkeitsbescheinigung ab dem ersten Krankheitstag hält Reimann für unsinnig. Eine solche Pflicht binde Kapazitäten, die für die Versorgung nicht zur Verfügung stünden.
1: Der Chef des Mittelstandsverbands Ahlhaus hat Bundeskanzler Merz dazu aufgerufen, in der Koalition stärker durchzugreifen. In der neuen Osnabrücker Zeitung warf Ahlhaus der Regierung schlechte Kommunikation und Planlosigkeit vor. Das Zerreden wichtiger Reformen, etwa bei der Rente oder im Gesundheitssektor, zerstöre das Vertrauen sowohl der Bürger als auch der Wirtschaft. In der Bamberger Altstadt ist ein Auto frontal in ein Wohnhaus gerast und hat dabei die Außenwand durchbrochen. Zwei Menschen in dem Wagen wurden schwer verletzt. Das Auto schleuderte zuvor durch den Außenbereich einer Gaststätte, wo zum Unfallzeitpunkt aber glücklicherweise niemand saß. Warum es zu dem Crash kam, ist noch unklar. Statiker müssen jetzt prüfen, ob das Haus einsturzgefährdet ist. Laut einer Berechnung der Umweltschutzorganisation Greenpeace hat der Hitzesommer 2026 volkswirtschaftliche Schäden in Höhe von mindestens 36 Milliarden Euro verursacht. Grund sind Greenpeace zufolge Ernteausfälle, Waldbrände und verminderte Produktivität in der Wirtschaft. Greenpeace fordert die Bundesregierung auf, der Klimakrise etwas entgegenzusetzen. Ein Weiter-so könne man sich auch aus wirtschaftlicher Hinsicht nicht mehr leisten. Der Blick zum Fußball: im DFB-Pokal ist Greuther Fürth nach einem 1:2 gegen Bochum ausgeschieden. Für eine Überraschung sorgte Regionalligist Jedelo 2, der den Bundesliga-Absteiger Heidenheim aus dem Pokal warf. In der zweiten Runde stehen auch Freiburg, Gladbach, Mainz, Union Berlin, Paderborn, Dresden, Darmstadt, Magdeburg und Essen.
3: Der KI-generierte Autoverkehrsdienst meldet normalen Verkehr in und um München. Mit aktuellen Daten vom MET Norwegen hier das KI-generierte Wetter für München. Heute Morgen geht es mit sonnigen Verhältnissen los. Die Temperatur liegt dabei bei etwa 16 Grad. Später am Tag, gegen Mittag, zeigt sich das Wetter weiterhin freundlich, aber dann etwas wolkiger. Die Sonne lässt sich jedoch nicht vertreiben. Die Temperaturen steigen bis dahin auf knapp über 21 Grad an. Am Nachmittag bleibt es sonnig und warm bei konstanten 21 Grad. Am Abend verdichten sich die Wolken zusehends, sodass der Himmel stark bewölkt ist, die Temperatur sinkt dabei nur leicht auf etwa 17 Grad. In der Nacht dann gibt es eine dichte Bewölkung und die Tiefstwerte liegen bei rund 13 Grad.
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2: Guten Morgen, liebe Tuderinnen und Tuderaner. Die Zeit ist es jetzt 6.03 Uhr. Wir halten uns nicht zurück, sondern starten direkt rein mit Survivor. I can't hold back.
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1: Ich bin Stefan Schütz. Guten Morgen. Die Trinkgeldoption auf Kartenlesegeräten in Restaurants oder im Einzelhandel sind nicht selten manipulativ. Das beklagen die Verbraucherzentralen und fordern Änderungen auf EU-Ebene. Bundesverbandschefin Popp sagte, die Felder 10%, 15% oder 20% Trinkgeld seien häufig deutlich größer als die Option kein Trinkgeld oder selbst festlegen. Laut Umfrage sind gut 3/4 der Befragten genervt von dieser Praxis. Wie wichtig die EU für Deutschland ist, zeigen auch diese Zahlen. Der Export in andere europäische Länder sichert hierzulande rund 7,2 Millionen Arbeitsplätze. Das zeigt eine Studie im Auftrag der bayerischen Wirtschaft. Eine andere Summe ist noch gewaltiger, nämlich die der damit zusammenhängenden Waren. So fließen jedes Jahr deutlich mehr als 500 Milliarden Euro in deutsche Kassen wegen der Nachfrage aus der EU. Das politische Berlin erwacht, die Sommerpause ist zu Ende. Bundeskanzler und Parteichef Merz ist aus seinem Urlaub zurück und leitet heute die Sitzung des CDU-Präsidiums. Uli Reitinger berichtet.
2: Man kann im Sinne von Merz nur hoffen, dass er sich gut erholt hat in den letzten 3 Wochen, denn es dürfte direkt anstrengend werden. Da ist die Unzufriedenheit in den eigenen Reihen mit Merz Führungsstil, da sind seine katastrophalen persönlichen Umfragewerte und da sind die schwachen Umfragen aus CDU-Sicht vor den Landtagswahlen im Herbst. Morgen trifft sich die schwarz-rote Bundesregierung im Schloss Neu-Hardenberg in Brandenburg. Eine Arbeitsklausur, wie es heißt, ausdrücklich kein Krisentreffen.
1: Bayerns Gesundheitsministerin Gerlach begrüßt den Vorstoß von Bundesgesundheitsminister Lindemann, Rentenansprüche von pflegenden Angehörigen doch nicht zu kürzen. Gerlach betont, dass solche Kürzungen das falsche Signal wären, denn rund 8 von 10 pflegebedürftigen Menschen in Bayern werden zu Hause von Angehörigen betreut. Diese häusliche Pflege sei eine wichtige Säule, die man nicht schwächen dürfe, so Gerlach. Die Fußball-Bundesligisten Gladbach, Mainz, Freiburg, Union Berlin und Paderborn haben die 2. Runde des DFB-Pokals erreicht. Absteiger Heidenheim verlor überraschend gegen den Viertligisten Jeddenloh. Weiter sind auch Bochum mit einem Sieg gegen Fürth, Dresden, Darmstadt, Magdeburg und Essen. Und Bayern-Profi Harry Kane ist zum Fußballer des Jahres in Deutschland gewählt worden.
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3: Der Radio Tour der Verkehrsdienst meldet erfreulicherweise normalen Verkehr in und um München. Ich wünsche euch eine gute Fahrt.
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3: Aber die Blitzer sind natürlich schon wieder aktiv und zwar hätten wir die Balanstraße in der 30er-Zone beidseitig zu melden. Die Bayou-Warnstraße ebenfalls eine 30er-Zone. Auch hier werden keine Gefangenen gemacht, auch hier in beide Richtungen. Die Wasserburger Landstraße ist beim Sportverein gemeldet und die Implerstraße bei der Tanke. Habt ihr auch noch was Blitzendes gesehen? Dann ruft gleich durch 723 2000. Das ist hier die Studionummer.
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3: Sonnenschein und hohe Wolkenfelder wechseln sich heute ab. Die Temperaturen steigen auf 19 bis 25 Grad. Der Ostwind frischt böig auf. Morgen überqueren uns Regen und Gewitter. Danach lockern die Wolken auf. Auch am Mittwoch wechseln sich Sonne und Wolken mit ein paar Schauern und Gewittern ab. Es wird dann wieder wärmer. Am Donnerstag ist es dann recht sonnig und warm. Abends und in der Nacht auf Freitag zieht dann von Westen her eine Gewitterfront heran. Die Temperatur in München-Thalkirchen liegt jetzt bei 13 Grad und der Blick auf die Uhr ist jetzt 6 Uhr und 16 Minuten.

0: 6.21 Uhr ist es. Ja, noch ist es dunkel draußen. Eine gute Gelegenheit, um in den Sternenhimmel zu schauen. Wir beschäftigen uns heute im historischen Kalenderblatt mit dem Pluto und mit der Frage, was ist er nun? Ein Planet oder doch nicht? Also dranbleiben, gleich mehr wissen.
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6.28 Uhr ist es. Das eben war die Del Rey Lana mit Summertime Sadness. Und wir starten hier direkt durch mit Bruce Springsteen und Born in the USA.

kein Planet mehr. Er befindet sich wie die Planeten auf einer Bahn um die Sonne und verfügt über genügend Masse, um durch Eigengravitation eine fast runde Form zu bilden. Allerdings hat er anders als die Planeten seine Umgebung durch seine Anziehungskraft nicht von anderen Himmelskörpern bereinigt, weshalb er nach der neuen Definition der IAU ein Zwergplanet ist. Seit 2008 wurden neben Pluto auch Ceres, Eris und Haumea als Zwergplaneten klassifiziert. Es gibt hunderte weitere Objekte im Sonnensystem, die für eine solche Einstufung in Frage kommen. Ja, man stelle sich vor, das wären alles Planeten geworden. Das wären ja sehr anstrengende Prüfungen in der Schule geworden, wenn man die dann alle lernen muss. Also wahrscheinlich eine gute Sache, dass es die Kategorie der Zwergplaneten gibt. Schauen wir uns noch ein paar Fakten zum Pluto an, diesem Fastplaneten. Er ist mit einem Durchmesser von etwa 2300 Kilometern etwa 5,5-mal so klein wie die Erde. Er hat eine sehr dünne Atmosphäre aus Stickstoff und besitzt Polkappen. Sein Inneres besteht vermutlich aus 70% Gestein und 30% Wassereis. Nachgeschaut hat natürlich noch keiner persönlich. Wir kehren zurück auf die Erde. Das bedeutet aber nicht, dass wir auf dem Boden bleiben müssen. Wir heben hier direkt schon wieder ab mit der Steve Miller Band und Jet Airliner.

6.38 Uhr ist es, ja, und der Sonnenschein und hohe Wolkenfelder wachsen sich heute ab. Das Ganze bei 19 bis 25 Grad. Es schaut soweit also ganz vernünftig aus. Es bleibt trocken in München. Und wir messen aktuell 13 Grad. Hier geht's weiter mit Ain't No Stopping Us.

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1: Der Streit zwischen Deutschland und Italien über den Umgang mit Migranten, die auf Booten von deutschen Organisationen ankommen, verschärft sich. Der italienische Vizeregierungschef Salvini verkündete am Wochenende, sein Land werde aus Deutschland keinen einzigen illegalen Einwanderer zurücknehmen, solange deutsche Hilfsorganisationen im Mittelmeer unterwegs seien. Der iranische Parlamentspräsident hat die USA angesichts der von Washington geplanten verschärften Sanktionen gegen die Islamische Republik vor einem Bumerang-Effekt gewarnt. US-Präsident Donald Trump hatte am Mittwoch angekündigt, den wirtschaftlichen Druck auf den Iran erhöhen zu wollen. Weil er im Verdacht steht, am Sendlinger Torplatz mehrere Passanten mit einem Messer bedroht zu haben, ist ein 48-Jähriger von der Polizei festgenommen worden. Die Polizei brachte ihn mit gezogenen Schusswaffen zu Boden. Ein Messer fanden sie bei dem 48-Jährigen nicht. Verletzt wurde zum Glück bei der Aktion niemand. Die Zeit ist es jetzt 6:44 Uhr.

6.52 Uhr ist es, ja. Und richtiges Glück hatte ein Pilot bei einer Notlandung im Landkreis Oberallgäu. Um genau zu sein, hatte er Glück im Unglück. Ja, der Motor war ausgegangen, er musste auf einem Feld landen. Die Landung ging nicht ganz so glatt. Das Flugzeug hat sich mehrfach überschlagen, nachdem sich ja das Fahrwerk weggeklappt hat und die Nase in den Boden gebohrt hat. Trotzdem ist der Pilot nahezu unverletzt aus dem Unfall herausgegangen. Es heißt wörtlich, er hatte keine nennenswerten Verletzungen davongetragen. Ja, also wie gesagt, Glück im Unglück ist auch Glück.

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2: 7.01 Uhr ist es. Wir starten in eine neue Woche. Heute am Montag, den 24. August. Und wir starten vor allem durch mit den Scorpions. No One Like You.
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Es ist jetzt 7.10 Uhr, ihr hört die Morgenwelle auf Radio Today und ich sage vielen Dank an den Robert. Er ist unterwegs und er hat einen Blitzer, ja sogar einen Blitzer-Anhänger entdeckt. Und zwar hat man sich auf der Implerstraße mal wieder postiert und zwar bei der Tankstelle. In beiden Richtungen wird hier in der 30er-Zone geblitzt. Ja, wenn man anhält an der Tankstelle zum Tanken, wird es teuer und wenn man zu schnell dran vorbeifährt, wird es auch teuer. Also am besten schön gemütlich in der 30er-Zone entlanggleiten. Ich wünsche euch eine gute Fahrt dabei. Und wenn ihr selber was Blitzendes gesehen habt, dann ruft doch durch. 7 zu 3 2000 ist die Nummer.

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1: Ich bin Stefan Schütz. Guten Morgen. AOK-Chefin Reimann verteidigt die telefonische Krankschreibung. Sie sei ein gutes Mittel, gerade bei Infektionswellen, so ließen sich Ansteckungen vermeiden und medizinisches Personal schützen, sagte sie der Funke Mediengruppe. Die schwarz-rote Koalition will die Regelung abschaffen. Auch die geplante Krankschreibungspflicht ab dem ersten Tag hält Reimann für unsinnig. Sie binde unnötige Kapazitäten. Wer im Alltag mit Karte zahlt, bekommt immer öfter Trinkgeldempfehlungen auf den Karte-Lesegeräten angezeigt. Verbraucherzentralen beklagen, dass Kunden dabei manipuliert werden. Die Gewerkschaft Nahrung Genuss Gaststätten hat eine eigene Meinung, berichtet Fiona Reinhardt.
2: Verbraucherschützer kritisieren vor allem, dass die Tasten für einen eigenen Betrag oder kein Trinkgeld auf den Kartenterminals oft schlechter sichtbar sind, während die Vorschläge wie 10%, 15% oder 20% Trinkgeld farblich hervorstechen. Viele Kunden würden sich dadurch gedrängt fühlen. Gleichzeitig beobachtet die Gastronomiegewerkschaft aber auch, dass Kartenzahler häufig gar kein Trinkgeld geben. Deswegen sei so ein System praktisch.
1: Die Sprengstoffdrohne auf dem Flughafen Leipzig-Halle hat nicht nur Politiker und Beamte der Sicherheitsbehörden aufgeschreckt, auch die Bevölkerung macht sich ernsthafte Sorgen. Laut einer YouGov-Umfrage ist eine Mehrheit von 63% der Bundesbürger mit Blick auf diesen Vorfall besorgt. Die Drohne war Anfang des Monats im Sicherheitsbereich des Flughafens Leipzig-Halle zwischen ukrainischen Frachtmaschinen entdeckt worden. Im Osten der türkischen Hauptstadt Ankara bekämpfen Einsatzkräfte einen großflächigen Waldbrand. Das Feuer brach in einem Waldgebiet des Bezirks Mamak aus. Die Einsatzkräfte versuchen, den Brand unter Kontrolle zu bringen und ein Ausbreiten zu verhindern. Eine Person wurde festgenommen. Die genaue Brandursache wird noch untersucht. Unklar ist aktuell, ob Wohngegenden gefährdet sind. Die Fußball-Bundesligisten Gladbach, Mainz, Freiburg, Union Berlin und Paderborn haben die zweite Runde des DFB-Pokals erreicht. Absteiger Heidenheim verlor überraschend gegen den Viertligisten Jeddenloh. Weiter sind auch Bochum mit einem Sieg gegen Fürth, Dresden, Darmstadt, Magdeburg und Essen. Und Bayern-Profi Harry Kane ist zum Fußballer des Jahres in Deutschland gewählt worden.
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3: Der Radio Tour der Verkehrsdienst hat eine Meldung für uns, und zwar die A995 in München Richtung Kreuz München Süd. Zwischen Unterhaching Nord und Taufkirchen West hier 1 Kilometer Stau. Ansonsten darf ich störungsfreien Verkehr melden und wünsche euch eine gute Fahrt.
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3: Geblitzt wird in der Balanstraße in der 30er-Zone beidseitig, in der Bayerbahnstraße in der 30er-Zone beidseitig, die Wasserburger Landstraße beim Sportverein ist gemeldet und besten Dank an den Robert, er meldet die Implerstraße auf Höhe der Tankstelle in beiden Richtungen. Habt ihr auch noch was gesehen, dann seid doch bitte so gut und ruft durch, 7-3-2000 ist die Nummer.
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3: Ja, beim Wetter schaut es folgendermaßen aus. Sonnenschein und hohe Wolkenfelder wechseln sich heute ab. Die Temperaturen steigen auf 19 bis 25 Grad. Der Ostwind frischt böig auf. Morgen überqueren uns Regen und Gewitter. Danach lockern die Wolken auf. Auch am Mittwoch wechseln sich Sonne und Wolken mit ein paar Schauern und Gewittern ab. Es wird dann wieder wärmer. Am Donnerstag ist es dann recht sonnig und warm. Abends und hin in der Nacht auf Freitag zieht sich dann von Westen her eine Gewitterfront zusammen und ja, die dann über uns hereinbricht sozusagen. Schauen wir noch auf die Temperatur. München-Thalkirchen-Breche messen wir im Moment 13 Grad und der Blick auf die Uhr ist jetzt 7:18 Uhr.

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1: Ja, 7.22 Uhr ist es. Ja, und wenn man für was auf was Neues Ausschau hält sozusagen, ja, dann würde sich der Blick oder das Gehör auf die Alpenline lohnen. 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Also dranbleiben und dabei sein, es lohnt sich.
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0: Sodala, 7.30 Uhr ist es. Radio zum Mitmachen ist angesagt. Wir starten rein in die Open Line. Das heißt für euch, wenn ihr etwas vom Privat am Privat anbieten möchtet, wenn ihr etwas Bestimmtes sucht, jetzt ist die Gelegenheit da für eure private Kleinanzeige. Einfach anrufen. 723 2000 ist die Nummer. 089 für München. 723 2000.
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0: Jetzt laufen Sie eure Sekunden, um hier live dabei zu sein in der Open Line. Eure Gelegenheit, um zum Beispiel die Sommerreifen, die Winterreifen, die Gefriertruhe, das Sofa oder vielleicht auch den Wohnzimmertisch anzubieten. Und dann wollen wir doch mal schauen, wen wir da als Ersten heute Morgen begrüßen dürfen. Hallo, guten Tag.
2: Ja, schönen guten Morgen. Hier ist die liebe Brigitte aus München-Moser.
0: Hallo Brigitte.
2: Hallihallo. Also, ich habe einen Festtagsdirndl für die Wiesen zu verkaufen. Mhm. Es ist schwarz mit Goldgelb und ja.
0: Also schwarz-gelb in den Farben der Stadt sozusagen. Welche Größe ist es denn ungefähr?
2: Das ist nicht ungefähr, ist 42, mhm. Ist komplett auch mit Schultertuch und die Kniestrümpfe dazu und so weiter.
0: Also das Sorglos-Rundum-Paket.
2: Ja, komplett, außer Schuhe natürlich. Mhm. Und ich würde einen Hunderter dafür verlangen. Ist vom Dirndlhöck, sehr, sehr gute Qualität.
0: Okay.
2: Und ich kann es nicht mehr tragen. Ich bin krank. Und okay. Ich gehe nicht mehr auf die Wiesen.
0: Ja, aber dann schön, dass du es anbietest. Dann findet jemand anders vielleicht noch Freude und schöne genau. Wiesenbesuche damit. Genau, du hast alles Wichtige gesagt bei Interesse. Wie kann man dich erreichen?
2: 24215588.
0: Und noch einmal zum Mitschreiben, bitte.
2: 24215588.
0: Perfekt. Ist alles durchgekommen. Ich wünsche viel Erfolg beim Verkaufen und dir alles Gute.
2: Ja, ich danke. Bis dann.
0: Servus. So,

0: Ah, okay, alles klar. Also eine Swatch, wie war der Modellname nochmal?
1: Ist ein Royal Pop.
0: Okay. Ja, also wenn man die rumliegen hat und vielleicht.
1: Meine Telefonnummer 0174 7545167.
0: Und noch einmal bitte.
1: 0174 7545167.
0: Perfekt. Also, du, dann wünsche ich dir viel Erfolg. Ich hoffe, jemand hört zu, der die Uhr hat und auch loswerden möchte sozusagen. Ja, mach's gut, genieß den Tag.
1: Alles klar, bis dann.
0: Servus. Damit sind wir schon wieder in den letzten Sekunden dieser Ausgabe der Openline. Wie gesagt, wenn ihr eine der Nummern erfragen wollt, dann ist das problemlos möglich. Am besten schnell und unkompliziert über die Studionummer. Und für alle, die es jetzt nicht geschafft haben, etwa um 16.30 Uhr, etwa um 19.30 Uhr, gibt es auch schon wieder die Möglichkeit.
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38 ist es und ich sage vielen Dank an den Thomas. Er meldet einen neuen Blitzer und zwar wird in der Ortsdurchfahrt Bayerbrunn bei der Feuerwehr geblitzt. Da hat eine Caddy geparkt. Ich sag danke fürs Aufpassen. Habt doch ihr was gesehen? 723 2000 ist die Studionummer.

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1: Der Streit zwischen Deutschland und Italien über den Umgang mit Migranten, die auf Booten von deutschen Organisationen ankommen, verschärft sich. Der italienische Vize-Regierungschef Salvini verkündete am Wochenende, sein Land werde aus Deutschland keinen einzigen illegalen Einwanderer zurücknehmen, solange deutsche Hilfsorganisationen im Mittelmeer unterwegs seien. Der iranische Parlamentspräsident hat die USA angesichts der von Washington geplanten Verschärfung der Sanktionen gegen die Islamische Republik vor einem Boomerang-Effekt gewarnt. US-Präsident Donald Trump hatte am Mittwoch angekündigt, den wirtschaftlichen Druck auf den Iran erhöhen zu wollen. Weil er im Verdacht steht, am Sendlinger Torplatz mehrere Passanten mit einem Messer bedroht zu haben, ist ein 48-Jähriger von der Polizei festgenommen worden. Die Polizei brachte ihn mit gezogenen Schusswaffen zu Boden. Ein Messer fand sich dabei allerdings bei dem 48-Jährigen nicht. Verletzt wurde zum Glück niemand. Die Zeit ist es jetzt 7:45 Uhr.

7.54 Uhr ist es und der Wolfgang hat angerufen und einen Klassiker gemeldet, seinen Lieblingsblitzer, wie er gesagt hat. Und zwar wird auf der A99 zwischen Ottobrunn und Hohenbrunn geblitzt, von der Brücke runter Richtung Norden, wie immer halt. Also danke fürs Aufpassen, habt ihr auch was gesehen? 7.23.2000 ist die Nummer.

0: 7.57 Uhr ist es und der Olli hat angerufen, er meldet einen neuen Blitzer und zwar in Neuhausen, die Nederlinger Straße und zwar einwärts in der 30er-Zone, hier ein recht gut sichtbarer schneeweißer Caddy. Vielen Dank fürs Aufpassen, wenn auch ihr was gesehen habt, 7232000, das ist die Nummer hier im Studio.
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3: 8:02 ist es und ich sage vielen Dank an den Matthias. Er meldet einen Blitzer zwischen Planegg und Grevelfing und zwar an der Georgenstraße. Dankeschön.
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Es ist jetzt 8.10 Uhr und es wird einfach keine Ruhe um den Wal. Rund 4 Monate nach der Bergung des vor der Ostseeküste gestrandeten Buckelwals gibt es immer noch Anfeindungen gegen das Deutsche Meeresmuseum in Stralsund. Seit etwa Mitte März sind wir bis heute einem Shitstorm ausgesetzt, sagte eine Sprecherin. Es habe Forderungen gegeben, das Museum niederzubrennen oder den Wunsch, die Beschäftigten mögen in der Hölle stranden. Also alles nicht sehr nett. Freundlicher ist da schon der Rod Stewart mit This Old Heart of Mine.

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1: Ich bin Stefan Schütz. Guten Morgen. AOK-Chefin Reimann würde gerne an der telefonischen Krankschreibung festhalten, ganz anders als die Bundesregierung. Der Funke-Gruppe sagte Reimann, die bestehende Praxis sei gerade in Zeiten von Infektionswellen ein gutes Mittel. David Riemer berichtet.
2: Laut der AOK-Chefin können telefonische Krankschreibungen Ansteckungen vermeiden und medizinisches Personal schützen. Eine missbräuchliche Nutzung kann sie nicht feststellen. Auch die geplante Pflicht zur Vorlage einer Arbeitsunfähigkeitsbescheinigung ab dem ersten Krankheitstag hält Reimann für unsinnig. Eine solche Pflicht binde Kapazitäten, die für die Versorgung nicht zur Verfügung stünden.
1: Die Trinkgeldoption auf Karten, Lesegeräten in Restaurants oder im Einzelhandel sind nicht selten manipulativ. Das beklagen die Verbraucherzentralen und fordern Änderungen auf EU-Ebene. Bundesverbandschefin Popp sagte, die Felder 10, 15 oder 20% seien häufig deutlich größer als die Optionen kein Trinkgeld oder selbst festlegen. Laut Umfrage sind gut 3/4 der Befragten genervt von der aktuellen Praxis. Das Bundeskabinett berät morgen darüber, Klimaanpassung und Naturschutz ins Grundgesetz aufzunehmen. Die Deutsche Umwelthilfe unterstützt den Vorstoß und fordert zusätzlich einen besseren Baumschutz sowie verbindliche Masterpläne für Städte und Grünflächen. DUH-Geschäftsführerin Metz kritisiert zudem das Gebäudemodernisierungsgesetz, das Öl- und Gasheizungen künstlich am Leben halte. Sie brachte dazu eine Klage vor dem Bundesverfassungsgericht ins Spiel. 10 Jahre ist es auf den Tag her, als in der mittelitalienischen Gemeinde Amatrice ein schweres Erdbeben zahlreichen Menschen das Leben gekostet hat. In der Nacht ist mit einer Mahnwache und 239 Glockenschlägen an die Opfer erinnert worden. Für jeden Toten in Amatrice hat die Glocke einmal geschlagen. Durch das Beben waren insgesamt fast 300 Menschen ums Leben gekommen, Tausende verloren ihr Zuhause. Wegen schwerer Brände im US-Bundesstaat Nevada haben die Behörden mehr als 40.000 Menschen zur Evakuierung aufgefordert. Weitere 45.000 sollten sich darauf vorbereiten. Die Flammen bei Reno haben sich auf mehr als 6.000 Hektar ausgebreitet. 6 Menschen wurden verletzt, rund 800 Feuerwehrleute kämpfen gegen das Feuer.
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3: Der Radio Tour der Verkehrsdienst meldet die A92. Bitte besonders vorsichtig fahren, wenn ihr von Deckendorf Richtung München unterwegs seid, zwischen Freising Ost und Freising Mitte. Hier ist der Standstreifen blockiert. Es hat hier leider einen Unfall mit mehreren Fahrzeugen gegeben. Ich wünsche euch eine gute Fahrt.
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3: Es wird geblitzt und zwar in der Balanstraße in der 30er-Zone beidseitig, in der Bayouvanstraße in der 30er-Zone beidseitig, die Wasserburger Landstraße beim Sportverein ist gemeldet, die Implerstraße bei der Tankstelle in beiden Richtungen, das ist eine 30er-Zone, danke nochmal an den Robert, die Ortsdurchfahrt Bayerbrunn bei der Feuerwehr, ein Caddy steht hier, das hat der Thomas gemeldet, die A99 zwischen Ottobrunn und Hohenbrunn, der Klassiker Richtung Norden, vom Wolfgang gemeldet, in Neuhausen die Niederlinger Straße einwärts in der 30er-Zone, der schneeweiße Caddy. Noch eine Caddy, auch weiß. Diesmal steht er aber zwischen Planegg und Grevelfing in der Georgenstraße. Danke an der Stelle an den Matthias. Und der Olli hat eben gerade noch angerufen und meldet einen ganz neuen Blitzer. Und zwar die Neurieder Straße einwärts kurz vor der A95. Hier ist Laserpistole und Sofortkasse angesagt. Also das volle Programm. Ich sag vielen Dank fürs Aufpassen und fürs Melden. Habt doch ihr was gesehen? 723 2000 ist die Nummer.
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3: Sonnenschein und hohe Wolkenfelder wechseln sich heute ab. Die Temperaturen steigen auf 19 bis 25 Grad. Der Ostwind frischt böig auf. Morgen überqueren uns Regen und Gewitter. Danach lockern die Wolken auf. Auch am Mittwoch wechseln sich Sonne und Wolken mit ein paar Schauern und Gewittern ab. Es wird dann wieder wärmer. Am Donnerstag ist es recht sonnig und warm. Abends und in der Nacht auf Freitag zieht dann von Westen her eine Gewitterfront heran. Die Temperatur in München-Thalkirchen liegt bei 15 Grad knapp und der Blick auf die Uhr ist jetzt 8 Uhr und 19 Minuten.
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8:27 Uhr ist es früh. Ihr hört die Morgenwelle auf eurer 89,0. Und wir schauen aufs Wetter. Sonnenschein und hohe Wolkenfelder, die wechseln sich heute ab. Das Ganze bei Höchstwerten von 19 bis maximal 25 Grad. In München-Thalkirchen messen wir im Moment 15 Grad.

Es ist jetzt 8.30 Uhr. Ihr hört die Morgenwelle auf Radio Today. Ja, fast immer, wenn gestreikt wird, dann geht es ja um mehr Geld. Dieses Mal geht es um was anderes. Und noch wird nicht gestreikt, aber es könnte. Eine der Bahngewerkschaften droht mit bundesweiten Streiks im Regionalverkehr ab Januar. Voraussetzung sei, dass die Bundesregierung das Strafmaß bei Angreifern auf Zugbegleiter nicht bald verschärfe. Das Gesetz für härtere Strafen müsse noch in diesem Jahr in den Bundestag, sonst werde im Januar der Betrieb lahmgelegt, hieß es. Ja, die Frage ist natürlich, würden härtere Strafen wirklich helfen, um ja gegen diese Angriffe gegen Bahnmitarbeiter zu helfen? Man weiß es nicht. Was sich wohl nicht ändert, ist die Situation für frierende Bahnpendler im Winter. Denn ob der Zug nicht fährt wegen Eis und Schnee oder weil gestreikt wird, macht am Ende des Tages ja auch keinen Unterschied. Wir schauen rüber auf den Blitzerzettel. Der neueste steht auf der Neurieder Straße. Und zwar, wenn man einwärts unterwegs ist, kurz vor der A95 wird geblitzt mit dem vollen Programm. Hab mir extra für euch aufgebaut. Laserpistole und Sofortkasse ist hier angesagt. Reinfahren solltet ihr trotzdem nicht, zumindest nicht zu schnell. Also schön gemütlich dran vorbeigleiten. Und wenn ihr selbst einen Blitzer gesehen habt, dann ruft doch an. 723 2000 ist die Nummer.

8:34 Uhr ist es und ich sage vielen Dank an den Werner. Er meldet einen Blitzeanhänger und zwar wird in der Bayou-Warnstraße in der 30er-Zone in beiden Richtungen geblitzt. Besten Dank fürs Aufpassen. Wenn auch ihr was gesehen habt, 723-2000 ist die Studionummer und hier jetzt Cool and the Gang mit Emergency.

8.41 Uhr ist es schon wieder. Schneller Blick aufs Wetter, Sonnenschein und hohe Wolkenfelder wechseln sich heute ab bei Temperaturen von 19 bis maximal 25 Grad. In München-Thalkirchen, ja, da sind wir noch ein Stück weit von diesem Höchstwert entfernt, da messen wir aktuell 15 Grad.

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1: Der Streit zwischen Deutschland und Italien über den Umgang mit Migranten, die auf Booten von deutschen Organisationen ankommen, verschärft sich. Der italienische Vize-Regierungschef Salvini verkündete am Wochenende, sein Land werde aus Deutschland keinen einzigen illegalen Einwanderer zurücknehmen, solange deutsche Hilfsorganisationen im Mittelmeer unterwegs seien. Der iranische Parlamentspräsident hat die USA angesichts der von Washington geplanten verschärften Sanktionen gegen die Islamische Republik vor einem Bumerang-Effekt gewarnt. US-Präsident Donald Trump hatte am Mittwoch angekündigt, den wirtschaftlichen Druck auf den Iran erhöhen zu wollen. Weil er im Verdacht steht, am Sendlinger Torplatz mehrere Passanten mit einem Messer bedroht zu haben, ist ein 48-Jähriger von der Polizei festgenommen worden. Die Polizei brachte ihn mit gezogenen Schusswaffen zu Boden. Ein Messer fanden sie bei dem 48-Jährigen aber nicht. Verletzt wurde zum Glück niemand. Die Zeit ist es jetzt 8:45 Uhr.

Es ist jetzt 8 Uhr und 51 Minuten und die AfD-Vorsitzende Alice Weidel hat Deutschlands Regierungspolitiker als Flachzangen bezeichnet. Ich will nicht mehr angelogen werden von irgendwelchen Flachzangen, die da oben sitzen und irgendwas versprechen und genau das Gegenteil von dem tun. Deutschland werde kaputt gemacht. Ja, wenn jetzt im Bundestag mit dem Werkzeug hantiert wird, ist nur zu hoffen, dass am Schluss nicht alle Beteiligten noch eine Schraube locker haben, würde ich sagen.

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2: Es ist jetzt 9.03 Uhr. Ihr hört die Morgenwelle heute in der Montagsausgabe am 24. August. Hallo.
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1: Ich bin Stefan Schütz. Guten Morgen. Nach und nach kehrt die Bundespolitik zurück aus dem Urlaub. Heute leitet CDU-Chef Merz die Sitzung des Parteipräsidiums und morgen steht ein Treffen mit der SPD auf dem Programm. Dabei geht es auch darum, ob Klimaanpassung und Naturschutz ins Grundgesetz aufgenommen werden sollten. Das würde dem Bund mehr Spielräume geben und gleichzeitig in die Länderhoheit eingreifen. Die Deutsche Umwelthilfe fordert unterdessen mehr Schutz für Bäume und Hitzeschutzpläne für jede Stadt. Wie wichtig die EU für Deutschland ist, zeigen auch diese Zahlen. Der Export in andere europäische Länder sichert hierzulande rund 7,2 Millionen Arbeitsplätze. Das zeigt eine Studie im Auftrag der bayerischen Wirtschaft. Eine andere Summe ist noch gewaltiger, nämlich die der damit zusammenhängenden Waren. So fließen jedes Jahr deutlich mehr als 500 Milliarden Euro in deutsche Kassen wegen der Nachfrage aus der EU. Die Ukraine feiert heute ihren 35. Unabhängigkeitstag. Dazu werden in Kiew auch internationale Gäste erwartet. Der Jahrestag steht unter dem Eindruck des seit mehr als 4 Jahre andauernden russischen Angriffskriegs. Ulf Mauder berichtet.
2: Die Ukraine erwartet heute vor allem weitere Unterstützung von ihren westlichen Verbündeten. Präsident Selenskyj erhofft sich für die Verteidigung gegen den russischen Angriffskrieg die schnelle Freigabe von Milliarden der EU, aber auch zusätzliches Geld von Deutschland und Frankreich. Der neue britische Premier Burnham will in Kiew Hilfe bei der Produktion weitreichender Raketen verkünden.
1: Die Sprengstoffdrohne auf dem Flughafen Leipzig-Halle hat nicht nur Politiker und Beamte der Sicherheitsbehörden aufgeschreckt, auch die Bevölkerung macht sich ernsthafte Sorgen. Laut einer YouGov-Umfrage ist eine Mehrheit von 63% der Bundesbürger mit Blick auf diesen Vorfall besorgt. Die Drohne war Anfang des Monats im Sicherheitsbereich des Flughafens Leipzig-Halle zwischen ukrainischen Frachtmaschinen entdeckt worden. In der Bamberger Altstadt ist ein Auto frontal in ein Wohnhaus gerast und hat dabei die Außenwand durchbrochen. 2 Menschen in dem Wagen wurden schwer verletzt. Das Auto schleuderte zuvor durch den Außenbereich einer Gaststätte, wo zum Unfallzeitpunkt aber glücklicherweise niemand saß. Warum es zu dem Crash kam, ist noch unklar. Statiker müssen jetzt prüfen, ob das Haus einsturzgefährdet ist.
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3: Ja, manchmal wird, so banal wie es klingt, einfach Gas mit Bremse verwechselt, vielleicht auch in diesem Fall. Schauen wir auf die Straßen. Der Radio Tour de Verkehrsdienst hat eine Meldung für uns, und zwar die A99 München Nordrichtung München Südwest zwischen Kreuz München West und Tunnel Aubing. Hier 1 Kilometer Stau. Das war's bereits. Ich wünsche euch eine gute Fahrt.
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3: Bei den Blitzern ist dafür mehr geboten. Die Barlandstraße ist gemeldet in der 30er-Zone beidseitig. Die Bayerwanstraße in der 30er-Zone beidseitig. Danke nochmal an Werner. Die Wasserburger Landstraße beim Sportverein wird geblitzt. Dann die Implerstraße bei der Tankstelle in beiden Richtungen in der 30er-Zone. Danke an den Robert. Die Ortsdurchfahrt Bayerbrunn bei der Feuerwehr. Da steht ein Caddy. Die A99, der Klassiker und der Lieblingsblitzer von Wolfgang, wie er gesagt hat, zwischen Ottobrunn und Hohenbrunn Richtung Norden. In Neuhausen wird geblitzt. Und zwar in der Nederlinger Straße, einwärts in der 30er-Zone, hier ein schneeweißer Caddy, der auch recht gut zu sehen sei. Außerdem zwischen Planegg und Gräfelfing in der Georgenstraße wird geblitzt. Danke nochmal an den Martin. Das ist übrigens auch ein weißer Caddy. Und nicht zu vergessen, die Neurieder Straße einwärts, und zwar kurz vor der A95 wird hier geblitzt. Mit dem vollen Programm Laserpistole und Sofortkasse ist hier angesagt. Wenn ihr selbst unterwegs seid und einen Blitzer gesehen habt, dann seid es so gut, haltet euch bitte nicht zurück, ruft an, 723 2000 ist die Nummer.
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3: Sonnenschein und hohe Wolkenfelder wechseln sich heute ab. Die Temperaturen steigen auf 19 bis 25 Grad. Der Ostwind frischt böig auf. Morgen überqueren uns Regen und Gewitter. Danach lockern die Wolken auf. Auch am Mittwoch wechseln sich Sonne und Wolken mit ein paar Schauern und Gewittern ab. Es wird dann wieder wärmer. Am Donnerstag ist es dann recht sonnig und warm. Abends und in der Nacht auf Freitag zieht dann von Westen her eine Gewitterfront heran. Die Temperatur München-Thalkirchen liegt auf 17 Grad und der Blick auf die Uhr ist jetzt 9 Uhr und 19 Minuten.

0: 9.23 Uhr ist es, ihr hört die Morgenwelle und in Kürze, da seid, wenn ihr mögt, ihr zu hören und euer Musikwunsch, denn in Kürze startet hier die Hitline. Also dranbleiben und mitmachen.
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1: Neun Uhr ist es. Wir starten rein in die letzte halbe Stunde der Morgenwelle und da geht es wie immer um eure Musikwünsche und in Kombination dazu auch ein kleines Thema. Die Mehrheit der Deutschen glaubt nicht, dass Friedrich Merz seine Amtszeit komplett durchziehen wird, kann, wie auch immer. 36% glauben, dass er vor Ablauf der regulären Zeit also ausgewechselt wird oder wie auch immer das ablaufen sollte. Weitere 18% glauben, dass das sogar noch in diesem Jahr passiert. Insgesamt sind das also 54%, die davon ausgehen, dass Friedrich Merz also nicht die reguläre Zeit als Kanzler durchhält. Ja, was meint ihr dazu? Was glaubt ihr? Denkt ihr, dass er es macht? Denkt ihr, dass er früher oder später tatsächlich früher aufhören muss, als es eigentlich sein sollte? Und was darf es musikalisch sein? Was möchtet ihr gerne hören? Darum geht's hier in der Hitline. Musik und eure Meinung. 723-2000 ist die Nummer dafür. 089 für München. 723-2000. Einfach anrufen und dabei sein. Alles ganz unkompliziert.

0: Also
1: ach so, okay.
0: Egal, was die CDU macht, macht sie so weiter, wird sie die konservativen Wähler verlieren, stürzt die Brandmauer und geht mit der AfD zusammen, wird die Hälfte der CDU-Wähler ihr den Rücken kehren. Also egal, was die CDU macht,
1: sie wird im Niedergang. Man kann es nicht retten und deswegen will es keiner machen. Ja,
0: genau.
1: Ist ein interessanter Aspekt. Lassen wir uns überraschen. Du, wo wir uns nicht überraschen lassen brauchen, ist bei deinem Musikwunsch. Was hast du dir ausgesucht?
0: Von Loose Ends, Hanging on a String, bitte.
1: Perfekt. Du, liegt natürlich bereit, spiele ich dir sofort. Wünsche einen guten Start in die neue Woche.
0: Danke dir, servus, ciao.
1: Servus. So, also direkt eine interessante Meinung vom Patrick. 54% sagen insgesamt, dass Friedrich Merz wohl ihrer Meinung nach nicht bis zum Ende Kanzler bleiben wird, dass also da vorher schon eine Veränderung stattfinden wird. Was meint ihr da dazu und habt ihr da weitere Gedanken dazu? Meint ihr, dass jemand anderes es tatsächlich besser könnte? Was meint ihr dazu? Eure Meinung ist gefragt und was darf es musikalisch sein? 723 2000 ist die Nummer.

0: Loose Ends um 9.41 Uhr. Der Musikwunsch von Patrick. Und jetzt darf ich den Silvio begrüßen. Hallo, guten Morgen.
1: Guten Morgen, Alex. Ich grüße dich auch. Hallo.
0: Silvio, wie schaut's aus? Was meinst du zur Frage in Sachen März? Hält er bis zum Ende durch oder nicht?
1: Ja, das ist so eine geteilte Meinung. Ich finde, seine Politik überzeugt nicht in der Bundesrepublik. Und ich gehe mal davon aus, dass die nächsten 2-3 Wochen auch sehr groß die Entscheidung anstehen, wie geht's mit dem Mann weiter, aber es sieht nicht danach aus, dass er die Politik bis am Ende konsequent durchzieht. Das glaube ich bei diesem Mann einfach nicht. Da sprechen zu viele Lücken und Negativitäten einfach.
0: Okay, ja, dann steht's jetzt sozusagen 50-50, ja ganz ähnlich wie in der YouGov-Umfrage, wo 54% das eine sagen und 46% das andere. Du dann, interessant, dann hast du natürlich auch einen Musikwunsch. Robbie Williams hast du dir ausgesucht, welchen Titel?
1: Angel für meine Ehefrau und wie gesagt, ich habe mich sehr gefreut, wieder mal Kontakt zur Radio Tule aufzunehmen. Wenn man viel in Amerika, Australien ist, ist es leider nicht möglich. Aber schön, dass alle gesund sind. Bedanke mich, Alex. Wünsche dir, der gesamten Radio-Community und deinem Daddy alles Gute. Bis zum nächsten Mal.
0: Na dann. Du dann, mach's gut. Servus.
1: Danke, ciao.
0: So, ja, Radio Tude in München, aber natürlich auch weltweit über den Webstream kann man jederzeit dabei sein, aber ist natürlich klar mit der Zeitverschiebung und allem, da ist man natürlich ein Stück weit raus. Ja, also es steht 50-50 in der Tude Hitline. Was meint ihr zu dem Thema? Zu welcher Seite tendiert ihr? Was meint ihr zu dem Thema und was darf es musikalisch sein? 7 zu 3 2000 ist die Nummer.

0: 9.47 Uhr ist es inzwischen, der Musikwunsch vom Silvio, und jetzt darf ich die Hildegard begrüßen. Hallo, guten Morgen.
1: Guten Morgen.
0: Hildegard, was ist deine Meinung? Denkst du, dass Friedrich Merz seine Amtszeit regulär zu Ende macht oder nicht?
1: Ich denke nicht, weil innerhalb der CDU Rücktrittsforderungen an Merz gestellt werden und schon ein würdiger Nachfolger im Gespräch ist, das ist der Herr Wüst. Mhm. Und ich glaube, dass es nicht so weitergeht.
0: Okay, und um den Gedanken von Patrick aufzugreifen, meinst du, dass der Wüst überhaupt will?
1: Das ist noch nicht gefragt worden.
0: Ja, schon, aber gut, wenn du nichts dazu sagen möchtest, ist auch in Ordnung. Du, dann aber auch eine klare Meinung zu der Grundfrage sozusagen und auch eine klare Meinung, was musikalisch als nächstes zu hören sein soll. Da hast du dir Hold on Tight ausgesucht.
1: Von Elo.
0: Genau, so ist es. Du, dann wünsche ich dir da viel Spaß damit und einen guten und schönen Start in die neue Woche.
1: Danke, Alex, dir auch.
0: Danke, servus.
1: Tschüss.
0: So, dala. Also, zwei sagen bis jetzt in der Hitline, dass es nicht regulär zu Ende macht. Einer sagt ja. Was sagt der nächste Anrufer? Das interessiert jetzt natürlich. Und in der Zwischenzeit erfreuen wir uns über den Musikwunsch von der Hildegard.

0: der Musikwunsch von der Hildegard. Und jetzt darf ich als Nächsten den Max begrüßen. Hallo, guten Morgen.
1: Guten Morgen, Alex, servus.
0: Max, was meinst du, wie geht's weiter mit dem März?
1: Ja, schwer zu sagen. Also ich glaube nicht, dass er freiwillig zurücktritt. Denn der hat sich ja schon mit aller Macht zum Kanzler bestimmen lassen, mit Hilfe der Linken. Aber selbst wenn jetzt zurückgetreten wird, ändert sich ja nichts. Selbst wenn da ein Wüst oder jemand anders drankommt, die Politik bleibt ja genau die gleiche.
0: Ja, und würdest du dann sagen,
1: solange die Brandmauer besteht, ändert sich da nichts.
0: Bist du dann der Meinung, also bist du selber 50-50 oder würdest du zu einer Seite aber tendieren? Das sagst eher das oder das andere?
1: Also ich glaube, dass der durchhält. Der wird mit aller Macht da dranbleiben wollen.
0: Okay, ja, spannend. Dann steht es wieder 50-50, ähnlich wie in der YouGov-Umfrage, wo es ja auch um die 50% sind. Du dann, Max, danke dafür. Dann hast du auch noch einen Musikwunsch, und zwar Bad Dreams haben wir gefunden, nicht wahr?
1: Genau.
0: Du dann, wünsche ich dir da viel Spaß damit und einen guten Start in die neue Woche.
1: Dir auch, Alex.
0: Danke.
1: Danke. Ciao, servus.
0: So, dala. Also, es steht unentschieden. Das ist interessant. In der YouGov-Umfrage sind es ja 54%, die glauben, dass Friedrich Merz nicht die reguläre Zeit durchhält. Also fast 50-50. Wie seht ihr das? Und was darf es musikalisch sein? 7:32:00, das ist die Nummer für euren Musikwunsch. Und damit ihr hier auch meinungstechnisch dabei seid, einfach anrufen und dabei sein. 089 für München 7:32:00.

0: 9.56 Uhr ist es inzwischen. Und bevor jetzt die Morgenwelle zu Ende geht und die Hitline, darf ich jetzt noch den Duschko begrüßen. Hallo, guten Morgen.
1: Ja, servus.
0: Duschko, was meinst du jetzt? Zieht der Friedrich Merz bis zum Ende durch oder nicht? Oder sagst du, das kann man nicht sagen?
1: Vielleicht schaut, ich bin so 50-50, ich weiß nicht genau.
0: Okay, also du siehst es ganz offen, auch eine Meinung. Dann hast du natürlich einen ganz klaren Musikwunsch. LL Cool J hast du dir ausgesucht, mit welcher Nummer?
1: Ja, Do It It.
0: Genau, liegt bereit. Wünsche dir viel Spaß damit, auch dir
1: Danke.
0: Einen guten Start, gell? Servus.
1: Danke, ciao.
0: So, und damit geht dann langsam aber sicher auch schon wieder die Hitline zu Ende. Ja, sehr interessant. Also wir hatten zweimal Ja, zweimal Nein und dann einmal Weiß nicht. Also 50% das Ergebnis in der Hitline, der Meinung, dass Friedrich Merz also die Zeit durchhält, die reguläre, beziehungsweise dass er doch vorzeitig aufhören muss. Sehr interessant, weil mal wieder sehr nahe dran an der großen Umfrage. Die YouGov-Umfrage war ja auf 54% gekommen, die gesagt haben, also unter den Deutschen, die gesagt haben, dass Friedrich Merz nicht die volle Wahlperiode lang Bundeskanzler bleiben wird. Ja, wir werden sehen, wie es dann tatsächlich sein wird. Ich sage an der Stelle Servus und darf Jochen Jürgens ankündigen mit dem Hitradio. Vorher jetzt aber natürlich noch der Musikwunsch vom Duschko.

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3: Vier Monate vor Heiligabend heiße ich euch herzlich willkommen zum Hitradio am Montag vor euch im Studio. Jochen Jürgens, gute Unterhaltung.
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1: Ich bin Stefan Schütz. AOK-Chefin Reimann verteidigt die telefonische Krankschreibung. Sie sei ein gutes Mittel, gerade bei Infektionswellen, so ließen sich Ansteckungen vermeiden und medizinisches Personal schützen, sagte sie der Funke Mediengruppe. Die schwarz-rote Koalition will die Regelung abschaffen. Auch die geplante Krankschreibungspflicht ab dem ersten Tag hält Reimann für unsinnig, sie binde unnötige Kapazitäten. Wer im Alltag mit Karte zahlt, bekommt immer öfter Trinkgeldempfehlungen auf dem Kartenlesegerät angezeigt. Verbraucherzentralen beklagen, dass Kunden dabei manipuliert werden. Die Gewerkschaft Nahrung Genuss Gaststätten hat eine eigene Meinung, berichtet Fiona Reinhardt.
2: Verbraucherschützer kritisieren vor allem, dass die Tasten für einen eigenen Betrag oder kein Trinkgeld auf den Kartenterminals oft schlechter sichtbar sind, während die Vorschläge wie 10, 15 oder 20% Trinkgeld farblich hervorstechen. Viele Kunden würden sich dadurch gedrängt fühlen. Gleichzeitig beobachtet die Gastronomiegewerkschaft aber auch, dass Kartenzahler häufig gar kein Trinkgeld geben. Deswegen sei so ein System praktisch.
1: Das Bundeskabinett berät morgen darüber, Klimaanpassung und Naturschutz ins Grundgesetz aufzunehmen. Die Deutsche Umwelthilfe unterstützt den Vorstoß und fordert zusätzlich einen besseren Baumschutz sowie verbindliche Masterpläne für Städte und Grünflächen. DHU-Geschäftsführerin Metz kritisiert zudem das Gebäudemodernisierungsgesetz, das Öl- und Gasheizungen künstlich am Leben halte. Sie brachte dazu eine Klage vor dem Bundesverfassungsgericht ins Spiel. 10 Jahre ist es auf den Tag her, als in der mittelitalienischen Gemeinde Amatrice ein schweres Erdbeben zahlreichen Menschen das Leben gekostet hat. In der Nacht ist mit einer Mahnwache und 239 Glockenschlägen an die Opfer erinnert worden. Für jeden Toten in Amatrice hat die Glocke einmal geschlagen. Durch das Beben waren insgesamt fast 300 Menschen ums Leben gekommen, Tausende verloren ihr Zuhause. Heute Abend wird die erste Runde im DFB-Pokal fortgesetzt. Dabei sind die Fußballer von weiteren 8 Fußballvereinen gefragt. Die 18 Uhr Spiele lauten Würzburger Kickers gegen den 1. FC Köln, Verl spielt gegen den HSV, Alt-Glienicke hat Wolfsburg zu Gast und um 20.45 Uhr dann noch die Partie Halle gegen Schalke.
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3: Der Radio Today Verkehrsdienst meldet: Vorsicht bitte auf der A94 Passau in Richtung München. Zwischen Auwiesen und Forstinning, da besteht Gefahr durch eine ungesicherte Unfallstelle und einen blockierten Fahrstreifen. 3 Kilometer Stau mittlerweile erwarten euch dort. Die A99 München Nord Richtung München Süd zwischen Kirchheim und Vaterstetten West, 2 Kilometer Stau. Und noch der Blick auf die A995 München in Richtung Kreuz München Süd. Zwischen Taufkirchen West und Potsdam West haben wir ebenfalls gemeldet 2 Kilometer Stau. Denkt bitte überall, wo ihr nicht fahren könnt, an die Rettungsgasse. Euch allen eine gute und vor allem sichere Fahrt mit den besten Classics aller Zeiten.
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3: Ja Leute, kaum haben wir wieder Montag und schon wollen sie euch wieder an die Geldbörse. Es stehen jede Menge Blitzer im Sendegebiet. Anhänger findet ihr in der Ballernstraße in der 30er-Zone beidseitig. Bei Juwarenstraße in der 30er-Zone beidseitig. Dann weiterhin in der Wasserburger Landstraße beim Sportverein und in der Implerstraße auf Höhe der Tankstelle. Mobil gemeldet sind uns noch Blitzer in der Ortsdurchfahrt Bayerbrunn auf der A99 zwischen Ottobrunn und Hohenbrunn in Richtung Norden. Dann in Neuhausen in der Niederlinger Straße einwärts in der 30er-Zone zwischen Planegg und Grevefink in der Georgenstraße. Und den Abschluss macht die Neurieder Straße einwärts von der A95 kommend mit Laserpistole und Sofortkasse. Ohaua, wenn ihr noch weitere Blitzer entdeckt habt, kurz durchklingeln unter der euch wohlbekannten Studio-Hotline 089 723 2000.
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3: Und am heutigen Montag erwarten uns Sonnenschein und hohe Wolkenfelder, die sich dann auch miteinander abwechseln. Die Temperaturen steigen auf 19 bis 25 Grad. Der Ostwind frischt böig auf am Abend und zu Beginn der Nacht. Es ist dann unterschiedlich, meist aber nur locker bewölkt. In der zweiten Nachthälfte werden die Wolken kompakter und vor allem in Schwaben sowie im Allgäu setzt Regen ein bei Tiefstwerten von 14 bis 7 Grad. Morgen überqueren uns Regen und Gewitter, danach lockern die Wolken auf. Am Mittwoch wechseln sich Sonne und Wolken mit ein paar Schauern und Gewittern ab. Es wird dann wieder wärmer. Und am Donnerstag soll es recht sonnig und warm werden, bevor dann am Donnerstagabend oder Nacht von Freitag von Westen her eine Gewitterfront heranzieht. Wir schauen noch auf die Temperatur gemessen vor unseren Studiofenstern von Radio Today hier in München-Thalkirchen und da werden 19 Grad angezeigt und das Ganze um 10.20 Uhr. Ja, gefühlt war gerade noch Freitagnachmittag mit hoch die Hände Wochenende und plötzlich ist schon wieder Montagmorgen. Aber keine Sorge, wir lassen euch nicht allein. Wir liefern euch den perfekten Soundtrack für den Start in die neue Woche. Egal, ob ihr schon topfit seid oder noch mit geschlossenen Augen durch die Gegend lauft. Musik an und den Montag einfach wegrocken.
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1: Schon wieder Alarm wegen Menschen, die mit vermeintlichen Pistolen unterwegs waren. Mehr dazu verrate ich euch gleich hier auf Radio Today.
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Um genau 10.31 Uhr, kurz nach 10:30, hört ihr das Hitradio auf Radio Today am Montagvormittag. Zwei Männer mit echt aussehenden Spielzeugpistolen haben in Würzburg Passanten, Anwohner und Gewerbetreibende verschreckt und einen großen Polizeieinsatz ausgelöst. Kurz nach der Alarmierung der Beamten war eine Vielzahl an Polizisten vor Ort und sicherte die Umgebung. Dabei stellte sich rasch heraus, dass bei dem Vorfall am Donnerstag keine Gefahr bestand, wie die Polizei mitteilte. Gegen die 66 und 34 Jahre alten Männer wurden Strafverfahren wegen Störung des öffentlichen Friedens und des Führens von Anscheinswaffen eingeleitet. Zuvor am Dienstag hatte die Polizei in München einen 14-Jährigen angeschossen, der mit einer Softairwaffe im Stadtteil Schwabing unterwegs war. Bundesweit kommt es immer wieder zu Polizeieinsätzen, weil Menschen mit täuschend echt aussehenden Spielzeugwaffen hantieren. Ja, keine Ahnung, wenn man durch die Innenstädte läuft und was in der Hand braucht, dann kauft euch doch vielleicht ein Eis einfach oder so. Wer mit dem Fahrzeug unterwegs ist, sollte sich eventuell überlegen, nicht zu schnell zu fahren in der Neurieder Straße stadteinwärts von der A95 aus kommend, denn dort werdet ihr erwartet mit Laserpistole und Sofortkasse, sofern ihr dann zu schnell seid. Für weitere Blitzer 723 2000.

0: Um 10.40 Uhr werfen wir gemeinsam einen Blick auf die Straßen im Sendegebiet. Der Radio Today Verkehrsdienst meldet A8 Salzburg Richtung München. Vorsicht zwischen Unterhaching Ost und Neubiberg, denn da besteht Gefahr durch einen Fahrradfahrer auf dem Standstreifen. Weiter die A8 München Richtung Stuttgart, in dem Fall die Gegenrichtung zwischen Sulzenmoos und Odelzhausen, dort gemeldet 1 Kilometer Stau. Dann Achtung bitte auf der A94 Passau in Richtung München zwischen Paarstetten und Hohenlinden. Dort ist die Richtungsfahrbahn nach einem Unfall blockiert. Es befinden sich mehrere Rettungsfahrzeuge vor Ort und es wird unbedingt darum gebeten, eine Gasse für Rettungs- und Einsatzfahrzeuge zu bilden. Denn es hat sich auch mittlerweile ein Stau angesammelt von 2 Kilometern Länge. Und dann noch der Blick auf den mittleren Ring zwischen Schlüsselbergstraße und Ramersdorf, 1 Kilometer Stau. Wohin auch immer ihr unterwegs seid, euch allen eine gute und vor allem sichere Fahrt. Und wir richten die Aufmerksamkeit noch auf die Blitzer. Die stehen in der Ballernstraße in der 30er-Zone, in der Bajuwarenstraße ebenfalls in der 30er-Zone, in der Wasserburger Landstraße beim Sportverein und in der Implerstraße auf Höhe der Tankstelle. Dann noch in der Ortsdurchfahrt Bayerbrunn auf der A99 zwischen Ottobrunn und Hohenbrunn in Richtung Norden, in Neuhausen in der Niederlinger Straße einwärts zwischen Planegg und Grevelfing in der Georgenstraße und in der Neurieder Straße einwärts von der A95 kommend. Wenn ihr weitere Blitzer entdeckt habt und andere warnen wollt, macht das gerne und ruft an unter 723 2000.
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1: Der Jackpot im Spiel 77 wurde geknackt. Wie hoch die Gewinnsumme ausfällt, hört ihr gleich auf Radio Today.
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0: Ihr hört das Hitradio am Montag auf Radio Today. Es ist 10 Uhr 52. Ein noch unbekannter Lottospieler aus Baden-Württemberg hat bei der Zusatzlotterie Spiel 77 den Jackpot geknackt und ist damit auf einen Schlag zum Multimillionär geworden. Wie Lotto Baden-Württemberg mitteilte, landete der Spieler aus dem Raum Karlsruhe bei der Ziehung am Samstag einen Volltreffer und räumte damit fast 4,3 Millionen Euro ab. Der Tipper gab den Spielschein ohne Kundenkarte in einer Annahmestelle im Raum Karlsruhe ab und muss nun, um den Gewinn abrufen zu können, die Spielquittung in einer Annahmestelle oder in der Zentrale von Lotto Baden-Württemberg einreichen. Der Gewinn ist den Angaben zufolge komplett steuerfrei. Na, da kommt Freude auf. Und ihr freut euch gewiss auch, wenn ihr ein bisschen Geld sparen könnt, falls ihr jetzt nicht derjenige seid, der die Million gewonnen hat. Und dann dankt es dem Rudi, denn der hat angerufen und Bescheid gegeben, dass zwischen Siegertsbrunn und Egmating im Wald ein Blitzer aufgebaut worden ist, relativ neu noch. 80 Kilometer pro Stunde sind da maximal erlaubt. Und wie der Rudi sagte, handelt es sich da eigentlich um eine bekannte Rennstrecke. Also Fuß vom Gas zwischen Siegertsbrunn und Egmating. Habt ihr noch Blitzer gesehen? Ruft an 089 723 2000 direkt hier bei uns im Studio.
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0: Rein in die zweite Stunde des Hitradios. Auf dem virtuellen Plattenteller liegen für euch bereit unter anderem Jason Derulo und Kansas und im Studio Jochen Jürgens.
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0: Den Anfang macht Survivor, Poor Man's Son.

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1: Ich bin Stefan Schütz. Für viele gehört ChatGPT inzwischen zum Alltag, aber die KI gibt es nur in der kostenlosen Variante nicht mehr ohne Werbung. Das Unternehmen dahinter, OpenAI, bietet eine Version ohne Reklame nur noch per teurem Abo an. Der Start läuft zeitgleich in mehr als 30 europäischen Ländern. OpenAI betont, Werbekunden hätten keinen Einfluss auf Antworten und bei sensiblen Themen wie Gesundheit oder Politik gibt es keine Werbung. Wie es mit der deutschen Wirtschaft weitergeht, hängt auch davon ab, wie sich der Rest Europas schlägt. Eine Studie zeigt, der Export in andere EU-Länder sichert hierzulande rund 7,2 Millionen Jobs. Janina Singer berichtet.
2: Die Nachfrage nach deutschen Produkten in anderen EU-Ländern bringt unserer Wirtschaft jährlich rund 550 Milliarden Euro ein, so die Studie im Auftrag der Vereinigung der Bayerischen Wirtschaft. Im internationalen Vergleich sei die EU für Deutschland deutlich wichtiger als andere große Wirtschaftsräume, so VBW-Hauptgeschäftsführer Brossard.
1: In der Bamberger Altstadt ist gestern ein Auto in ein Wohnhaus gerast und hat dabei die Außenwand durchbrochen. Zwei Menschen in dem Wagen wurden schwer verletzt. Das Auto schleuderte zuvor durch den Außenbereich einer Gaststätte, wo zum Unfallzeitpunkt glücklicherweise niemand saß. Möglicherweise hat der 86 Jahre alte Fahrer Gas und Bremse verwechselt, so die Polizei. Die Trinkgeldoption auf Kartenlesegeräten in Restaurants oder im Einzelhandel sind nicht selten manipulativ. Das beklagen die Verbraucherzentralen und fordern Änderungen auf EU-Ebene. Bundesverbandschefin Popp sagte, die Felder 10, 15 oder 20% seien häufig deutlich größer als die Optionen kein Trinkgeld oder selbst festlegen. Laut Umfrage sind gut 3/4 der Befragten genervt von dieser Praxis. In Stockholm sind rund 10.000 Menschen für mehr Klimaschutz auf die Straße gegangen, 3 Wochen vor der Parlamentswahl in Schweden. Mehr als 200 Umweltschutzorganisationen und Verbände haben sich beteiligt. Laut Umfrage halten 37% der Schweden Umweltschutz für das wichtigste Wahlthema. Umfragen sehen die rechtsgerichtete Regierung von Ministerpräsident Kristersson vor einer Niederlage.
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3: Der Radio Today Verkehrsdienst meldet, Vorsicht bitte auf der A8 München in Richtung Stuttgart. Zwischen Dachau, Fürstenfeldbruck und Sulzemoos ist der rechte Fahrstreifen nach einem Unfall blockiert. Und im weiteren Verlauf zwischen Fuchsberg und Odelzhausen, dort gemeldet 3 Kilometer Stau. Die A94 Passau in Richtung München. Zwischen Paarstetten und Forstinning, dort wird der Verkehr nach einem Unfall auf dem rechten Fahrstreifen an der Unfallstelle vorbeigeführt. Und es haben sich 4 Kilometer Stau angesammelt. A99 München Nord Richtung München Südwest. Zwischen dem Dreieck Feldmoching und Ludwigsfeld 3 Kilometer Stau. A99 München Nord Richtung München Süd zwischen Kreuz München Ost und H, dort 2 Kilometer Stau. Weiterhin bitte an die Rettungsgassen denken, wo immer ihr auch steht. Und ansonsten, wenn der Verkehr dann fließt, eine gute und vor allem sichere Fahrt an euer Ziel. 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
3: Fuß vom Gas in der Ballernstraße in der 30er-Zone beidseitig, dann in der Bajuwarenstraße ebenfalls in der 30er-Zone beidseitig. Die Wasserburger Landstraße beim Sportverein gehört immer noch mit zu den Punkten, wo ihr nicht zu schnell sein solltet. Und auch die Implerstraße ist dabei, auf Höhe der Tankstelle. An den 4 genannten Punkten stehen Anhänger und jetzt kommen noch die Mobilen dazu. Und die haben wir gemeldet bekommen in der Neuriederstraße einwärts von der A95 aus mit Laserpistole und Sofortkasse. Des Weiteren zwischen Planegg und Grevefink in der Georgenstraße und der neueste bei uns eingetroffene Blitzer zwischen Siegertsbrunn und Igmating im Wald in der 80er-Zone. Haben wir noch was übersehen? Habt ihr noch Blitzer gespottet? Meldet sie direkt ins Studio unter der euch wohlbekannten 089 723 2000.
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3: Sonnenschein und hohe Wolkenfelder wechseln sich heute ab. Die Temperaturen steigen auf 19 bis 25 Grad. Der Ostwind frischt böig auf. Am Abend und zu Beginn der Nacht ist es unterschiedlich, meist aber nur locker bewölkt. In der zweiten Nachthälfte werden die Wolken kompakter und vor allem im Schwaben sowie im Allgäu setzt Regen ein bei Tiefstwerten von 14 bis 7 Grad. Morgen überqueren uns Regen und Gewitter, danach lockern die Wolken auf. Auch am Mittwoch wechseln sich Sonne und Wolken mit ein paar Schauern und Gewittern ab. Es wird dann wieder wärmer. Am Donnerstag soll es recht sonnig und warm werden und am Donnerstagabend dann und in der Nacht auf Freitag zieht von Westen her eine Gewitterfront heran. Wir blicken mal auf die Temperatur, die wir vor unseren Studiofenstern hier in München-Thalkirchen von Radio Today messen und da zeigt das Thermometer aktuell 22 Grad an. Noch ein Blick auf die Uhrzeit. Es ist jetzt 11.18 Uhr, in Kürze 11.19 Uhr. Das Ganze am Tag der Fußball-Bundesliga. Denn heute wird erinnert an den Start der ersten bundesweiten Spielklasse im professionellen Fußball. Und das war, ja, wie konnte es anders sein, am 24. August des Jahres 1963.
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1: Der FC Bayern München räumt bei den Wahlen zum Fußballer des Jahres ordentlich ab. Gleich mehr dazu.
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Spezial. 11.28 Uhr, kurz vor halb zwölf in der zweiten Stunde des Hitradios am Montag. Bayern-Profi Harry Kane ist zum Fußballer des Jahres in Deutschland gewählt worden. Sein Münchner Clubcoach Vincent Kompany gewann bei der vom Kicker organisierten Abstimmung die Wahl zum Trainer des Jahres. Fußballerin des Jahres wurde Julia Quinn, ebenfalls vom FC Bayern. Nie zuvor kamen sowohl der Fußballer als auch die Fußballerin des Jahres vom gleichen Verein. Glückwunsch an Harry Kane und Julia Quinn sowie unseren Trainer Vincent Kompany, sagte Bayern-Präsident Herbert Hainer in einer Clubmitteilung und betonte, wie stolz er auf das Ergebnis sei. Der englische Nationalstürmer Kane, 33 Jahre alt, setzte sich mit 272 Stimmen vor seinem französischen Teamkollegen Michael Olise mit 203 Stimmen durch. Auf Platz 3 landete weit abgeschlagen der deutsche Nationalspieler Dennis Undav mit 61 Stimmen vom VfB Stuttgart. Kane wurde bei der Wahl, bei der 656 Mitglieder des Verbandes Deutscher Sportjournalisten abgestimmt hatten, für seine herausragende Vorsaison mit 61 Toren in 51 Pflichtspielen für den Rekordmeister belohnt. Zweiter bei den Trainern wurde Julian Schuster, zweiter bei den Frauen Clara Bühl. Und noch schnell ein Blitzer für euch. Und zwar steht der in der Georgenstraße zwischen Planegg und Grevefink für mehr 723 2000.

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1: Der halbe Montag ist doch fast schon wieder geschafft. Wir schauen um 11.40 Uhr mal auf die Straßen im Sendegebiet. Hart auf Kurs Mittagspause. Und da meldet der Radio Today Verkehrsdienst die A8 München Richtung Stuttgart zwischen Dachau, Fürstenfeldbruck und Sulzemoos. Dort ist der rechte Fahrstreifen nach einem Unfall blockiert. Und im weiteren Verlauf zwischen Fuchsberg und Odelshausen 5 Kilometer Stau. Die A8 München in Richtung Salzburg zwischen Hofoldinger Forst Süd und Otterfing, auch dort gemeldet 1 Kilometer Stau. Dann die A94 Passau in Richtung München. Vorsicht zwischen Paarstetten und Forst-Inning. Der Verkehr wird auf dem rechten Fahrstreifen an der Unfallstelle vorbeigeführt. Zudem finden dort gerade Reinigungsarbeiten statt. Und ihr steht dort 4 Kilometer im Stau. Haltet durch. A99 München.

0: Nordrichtung München Süd zwischen dem Kreuz München Ost und Hohenbrunn 3 Kilometer Stau. Und A99 München Nordrichtung München Südwest auch zwischen Dreieck Feldmoching und Ludwigsfeld dauert es etwas länger. Da steht ihr 4 Kilometer im Stau. Überall bitte an die Rettungsgassen denken und euch allen eine gute und vor allem sichere Fahrt, wohin auch immer euch euer Ziel heute führt. 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Und noch schnell die mobilen Blitzer. Neuriederstraße einwärts von der A95 kommend mit Laser- und Sofortkasse zwischen Planegg und Grevelfing in der Georgenstraße und zwischen Siegertsbrunn und Egmating im Wald.
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0: Für mehr Blitzer bitte anrufen unter der 089 723 2000.

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1: Nach dem Notruf eines Piloten versagt der Motor des kleinen Flugzeuges. Erfahrt gleich mehr darüber hier auf Radio Today.
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0: 11.52 Uhr, 8 Minuten vor 12, ihr hört das Hitradio auf Radio Today. Ein kleines Motorflugzeug hat sich bei einer Notlandung im Landkreis Oberallgäu überschlagen. Nach Angaben der Polizei musste der 54 Jahre alte Pilot seine Maschine außerplanmäßig auf einem Feld in Waltenhofen zu Boden bringen, nachdem der Antrieb plötzlich ausgefallen war. Dabei brach das Fahrwerk ab, die Flugzeugnase bohrte sich in den Boden und die Maschine überschlug sich gleich mehrfach. Der Pilot konnte sich selbst aus dem stark beschädigten Wrack befreien und wurde vorsorglich ins Krankenhaus gebracht, trug aber keine nennenswerten Verletzungen davon. Mitglieder seines Flugvereins bargen die stark beschädigte Maschine danach in Einzelteilen vom Feld. Zum Glück ist das dann noch irgendwie glimpflich ausgegangen. Und wenn ihr euren Geldbeutel schonen wollt, dann verweise ich auf einen Blitzer, der in der Wasserburger Landstraße steht, auf Höhe des Sportvereins, aus einem Anhänger heraus. Wenn ihr noch weitere Blitzer im Sendegebiet gespottet habt, meldet sie gerne, warnt andere unter der euch wohlbekannten Studio-Hotline 089 723 2000.
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3: Alle, die haben eine schöne Mittagspause bei blauem Himmel über München-Thalkirchen. Oder um es mit den Worten von Joe Cocker zu sagen, Summer in the City.
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3: Vor euch im Studio an den Reglern Jochen Jürgens. Gute Unterhaltung.

0: Nachrichten. Ich bin Stefan Schütz. Ernteausfälle, Brände und Niedrigwasser sorgen für enorme Schäden für die deutsche Wirtschaft. Die Summe beläuft sich nach Schätzungen von Greenpeace auf mindestens 36 Milliarden Euro im Jahr. Claudia Wächter berichtet.
1: Bei brütender Hitze schalten viele von uns einen Gang zurück. Wir sind weniger produktiv. Und allein das verursacht Schäden von mehr als 10 Milliarden Euro. Dann sind da die Bauern, die weniger ernten. Wälder werden zu Asche. Eine Katastrophe für die Menschen und die Volkswirtschaft, nennen die Umweltschützer diesen Sommer und fordern die Regierung auf, nun schnell zu handeln. Denn, Zitat, ein Weiter-so können wir uns nicht mehr leisten.
0: In den Niederlanden ist ein Reisebus mit deutschen Schülern aus Schleswig-Holstein an Bord verunglückt. 8 Menschen sind verletzt worden, aber niemand lebensgefährlich schwer. Der Bus war laut Polizei auf der A28 bei Wezep rund 100 Kilometer nordöstlich von Amsterdam auf einen Kleintransporter geprallt, durch die Leitplanke gerast und auf der Gegenfahrbahn gelandet. Die meisten Verletzten erlitten Schnittverletzungen. Der ukrainische Präsident Selenskyj hat zum 35. Jahrestag der Unabhängigkeit seines Landes weiteren Widerstand gegen Russland angekündigt. Nach mehr als 4 Jahren Krieg lehnt er eine Aufgabe der Region Donetsk weiterhin ab. Auch danach werde Russland nicht aufhören, man könne Präsident Putin nicht trauen, so Selenskyj. Zugleich lobte er die Vorgehensweise der USA und forderte härtere Sanktionen gegen Russland. Er galt als einer der mächtigsten Unternehmer Deutschlands und er war Investor beim Fußball-Bundesligisten HSV. Der Logistikmilliardär Klaus-Michael Kühne. Laut bestätigten Medienberichten starb der Lufthansa-Großaktionär im Alter von 89 Jahren in der vergangenen Nacht. Kühnes Leben war untrennbar mit Kühne und Nagel verbunden. Das Logistikunternehmen war 1890 von seinem Großvater mitgegründet worden. Die Würzburger Kickers wollen heute in der ersten Runde des DFB-Pokals die Sensation schaffen. Der Fußball-Drittligist kickt ab 18 Uhr gegen den 1. FC Köln. Zeitgleich spielt der SC Verr gegen den Hamburger Sportverein und Regionalligist Altglienicke hat Wolfsburg zu Gast. Um 20.45 Uhr heißt es dann noch Hallescher FC gegen Schalke.
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3: Der Radio Today Verkehrsdienst meldet um 12.18 Uhr die A8 München in Richtung Stuttgart zwischen Dachau, Fürstenfeldbruck und Sulzemoos. Vorsicht dort bitte, nach einem Unfall mit einem LKW ist der Standstreifen blockiert und es haben sich daraus 5 Kilometer Stau gebildet. Die A8 München in Richtung Salzburg zwischen Weyern und Bad Aibling 7 Kilometer Stau. A94 Passau in Richtung München zwischen Paarstetten und Hohenlinden. Noch immer Verkehrsbehinderung, da nach einem Unfall nur der rechte Fahrstreifen benutzt werden kann. 3 Kilometer Stau. A99 München Nord Richtung München Südwest zwischen Dreieckfeld-Moching und Ludwigsfeld. Ludwigsfeld, da ist der Standstreifen nach einem Unfall blockiert und auch dort haben wir Stau 3 Kilometer. Und die A99 München Nord Richtung München Süd zwischen Kreuz München Ost und Hohenbrunn 2 Kilometer Stau. Ordentlich was los also auf den Straßen. Gute und sichere Fahrt. Denkt auch bitte überall, wo ihr nicht fahren könnt, an die Rettungsgasse. Wir begleiten euch auf jeden Fall auch weiterhin mit den besten Classics aller Zeiten hier auf Radio Today.
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3: Und wir begleiten euch nicht nur mit den besten Classics aller Zeiten, wir versuchen auch noch mit euch gemeinsam Geld zu sparen, indem wir auf die Blitzer hinweisen, für die ihr auch immer alle so fleißig anruft. Und da stehen heute Anhänger in der Ballernstraße, in der 30er-Zone beidseitig, in der Bayou-Warenstraße ebenfalls in der 30er-Zone und auch dort beidseitig. Dann an der Wasserburger Landstraße auf Höhe des Sportvereins und in der Implerstraße, dort ganz in der Nähe der Tankstelle. Mobil sind aktuell noch 2 Blitzer, die uns vorliegen, und zwar zwischen Siegertsbrunn und Egmating im Wald in der 80er-Zone. Das hat uns auch gerade der Kian nochmal bestätigt, vielen Dank. Und im McGrathgarten, im Stadtsauswärts mit einem Stativ in der 60er-Zone. Und gesehen hat das mal wieder einer unserer treuesten Blitzermelder, der Olli. Wenn ihr noch Blitzer entdeckt habt, dann ruft gerne durch. Ihr kennt die Nummer 723 2000 und dann landet ihr direkt im Studio von Radio Today hier in München. Talkeken.
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3: Ja, eben sagte ich ja schon mal, blauer Himmel über Thalkirchen und Sonnenschein und hohe Wolkenfelder wechseln sich dann auch dann heute im Laufe des Tages weiterhin ab. Die Temperaturen steigen auf 19 bis 25 Grad. Der Ostwind frischt böig auf und am Abend und zu Beginn der Nacht ist es unterschiedlich, meist aber nur locker bewölkt. In der zweiten Nachthälfte werden die Wolken kompakter und vor allem in Schwaben sowie im Allgäu setzt Regen ein bei Tiefstwerten von 14 bis 7 Grad. Morgen überqueren uns Regen und Gewitter, danach lockern die Wolken auf und am Mittwoch wechseln sich Sonne und Wolken mit ein paar Schauern und Gewittern ab. Es wird dann auch wieder wärmer. Am Donnerstag soll es dann auch recht sonnig und warm werden und am Donnerstagabend und in der Nacht auf Freitag ziehen von Westen her dann Gewitter heran. Wir schauen mal auf die aktuelle Temperatur, gemessen vor den Studiofenstern hier in München-Thalkirchen von Radio Today. Und da sind es im Moment gerade exakt 24 Grad. Das Ganze um 12.21 Uhr. Ich wünsche euch allen einen guten Start in den Montagnachmittag. Dreht das Radio auf, dann geht die Zeit gefühlt noch schneller vorbei.
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1: Wie ja gerade in den Nachrichten schon ganz kurz gehört, der Unternehmer Klaus-Michael Kühne verstarb letzte Nacht. In Kürze mehr dazu.
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12:31 Uhr, kurz nach 12:30 Uhr, in der dritten Stunde des Hitradios auf Radio Today. Der Unternehmer und Mäzen Klaus Michael Kühne ist tot. Er starb in der vergangenen Nacht im Alter von 89 Jahren in der Schweiz, wie das Unternehmen Kühne und Nagel mitteilte. Zuvor hatten mehrere Medien berichtet. Der in Hamburg geborene Kühne leitete über Jahrzehnte den Transport- und Logistikkonzern Kühne und Nagel, den er von seinem Vater übernommen hatte. Er baute das mittelständische Familienunternehmen zu einem Weltkonzern mit mehr als 1300 Niederlassungen in knapp 100 Ländern und rund 88.000 Mitarbeitern aus.

und einen Blitzer gebe ich euch noch mit auf die Straßen. Und der steht zwischen Siegertsbrunn und Egmating im Wald in der 80er-Zone. Ein Bereich, der auch als Rennstrecke bezeichnet wurde. Fuß also vom Gas zwischen Siegertsbrunn und Egmating im Waldstück. Dann habt ihr am Ende des Monats ein bisschen mehr Cash in der Tasche. Für weitere Blitzer ein kurzer Anruf im Studio unter der 723 2000.

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1: Um 12.42 Uhr richten wir gemeinsam den Blick auf die Straßen im Sendegebiet, denn da ist ordentlich was los. Der Radio Today Verkehrsdienst meldet: Vorsicht bitte auf der A8 München in Richtung Stuttgart. Zwischen Dachau, Fürstenfeldbruck und Sulzemoos ist der Standstreifen nach einem Unfall mit einem LKW blockiert. Dann noch Vorsicht bitte auf der A8 München Richtung Salzburg zwischen Hofoldinger Forst Süd und Otterfing. 3 Kilometer Stau und im weiteren Verlauf direkt dahinter zwischen Hofoldinger Forst und Holzkirchen. Da ist der rechte Fahrstreifen blockiert. Es gab einen Unfall mit einem LKW. Mittlerweile musste auch der Standstreifen blockiert werden und es besteht Gefahr durch eine ungesicherte Unfallstelle. Und das ist noch nicht alles. Zwischen Weyern und Bad Aibling auf der gleichen Autobahn München Richtung Salzburg auch noch gemeldet. 8 Kilometer Stau. Haltet durch. A9, München Richtung Nürnberg. Vorsicht bitte zwischen Garching Nord und Eching. Gefahr durch verlorene Ladung. Dabei soll es sich um ein Metallteil handeln auf dem mittleren Fahrstreifen. Und Achtung auch auf der A94 Passau Richtung München zwischen Paarstetten und Hohenlinden. Dort wird immer noch der Verkehr auf dem rechten Fahrstreifen an einer Unfallstelle vorbeigeführt. 3 Kilometer Stau. Zwischen Forstinning und Anzing Gefahr durch Gegenstände auf der Fahrbahn. Und da ist es ein Plastikteil und voraussichtlich auf dem linken Fahrstreifen. Und noch die A995 München Richtung Kreuz München Süd zwischen Unterhaching Nord und Taufkirchen West. 1 Kilometer Stau.
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1: In den Niederlanden ereignete sich ein Busunfall mit deutschen Schülern an Bord. Was darüber bisher bekannt ist, gleich mehr dazu.
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0: Um 12.53 Uhr die Zielgeraden des Hitradios am Montag. Bei einem Busunfall in den Niederlanden mit Schülern aus Deutschland an Bord sind 8 Menschen verletzt worden, davon einige schwer. Der Bus mit österreichischem Kennzeichen war nach Polizeiangaben am frühen Morgen auf der A28 bei Wesep rund 100 Kilometer nordöstlich von Amsterdam auf einen Kleintransporter geprallt. Danach raste der Bus durch die Leitplanke und landete auf der Gegenfahrbahn. Die Verletzten wurden in ein Krankenhaus eingeliefert. Nach Angaben der Polizei befanden sich etwa 50 Personen in dem Reisebus. Die meisten sollen deutsche Schüler gewesen sein. Und ich hätte für euch noch einen Blitzer und der steht in der Implerstraße auf Höhe der Tankstelle. Und wenn auch ihr noch Blitzer gesehen habt, meldet sie gerne direkt hier unter der euch wohlbekannten Studio-Hotline 089 723 2000 723 2000 für weitere Blitzer. Und damit verzupfe ich mich auch schon für heute. Fürs Einschalten bedankt sich Jochen Jürgens. Wenn ihr mögt, hören wir uns am Mittwoch wieder. Gleiche Stelle, gleiche Welle. Hier geht es weiter mit dem Mann, der mit dem Drahtesel eingetroffen ist. Konrad. Und der begleitet euch heute mit der Lokalwelle durch den Nachmittag. Servus.
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1: Neue Woche, neues Glück. Ich begrüße euch zur Lokalwelle hier auf Today. Konrad am Mikrofon. Weiter geht's mit Lisa Fields. Zunächst Police.
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1: Ich bin Stefan Schütz. Zigaretten und Alkohol sollten teurer werden und schwerer zu kriegen sein, das fordert AOK-Chefin Reimann. Konkret könnte das heißen, dass es Alkohol nicht mehr an jeder Tankstelle gibt. Reimann sieht das als wichtige Maßnahme, um Krankheiten besser vorzubeugen. Außerdem kritisiert sie, dass die telefonische Krankschreibung abgeschafft werden soll. Laut Reimann wäre das vor allem zu Zeiten von Infektionswellen keine gute Idee. Die Sprengstoffdrohne auf dem Flughafen Leipzig-Halle hat auch die Bevölkerung aufgeschreckt. Laut einer YouGov-Umfrage ist eine Mehrheit von 63% der Bundesbürger mit Blick auf diesen Vorfall besorgt. Ursula Winkler berichtet.
2: Die YouGov-Umfrage zeigt, 4 von 5 Befragten halten Deutschland bei der Abwehr feindlicher Drohnen an solch kritischen Stellen wie Flughäfen für schlecht vorbereitet. Dabei hatte die Bundesregierung zuletzt einige Maßnahmen ergriffen. Sie schuf bei der Bundespolizei eine eigene Drohnenabwehreinheit und eröffnete ein Technologiezentrum für Drohnensicherheit in Sachsen-Anhalt.
1: Zwischen Trainingsplänen, Alltagsfragen und Beziehungstipps ploppt beim KI-Chatbot ChatGPT ab heute immer wieder Werbung auf. In der kostenfreien Version ist die laut Betreiber OpenAI zunächst nicht personalisiert. Die Werbung wird unterhalb einer Antwort angezeigt und als gesponsert gekennzeichnet. OpenAI sucht schon länger nach Möglichkeiten, mit ChatGPT Geld zu verdienen. Wer auf die Werbung verzichten will, muss ein teures Abo abschließen. Ein Kinobesuch trotz Sommerferien und gutem Wetter? Für viele ist das offenbar eine gute Idee. Deutsche Kinos erleben gerade einen Boom. Grund sind auch die Blockbuster Spider-Man und die Odyssee. Im ersten Halbjahr sind rund 47,5 Millionen Tickets verkauft worden. Das sind fast 17% mehr als im Vorjahr. Das meldet die Filmförderungsanstalt. 2026 könnte damit zum stärksten Kinojahr seit Corona werden. Gärreste, Jauche, Chemie, alle Stoffe, die schädlich für Wasser und Umwelt sind. Und in Deutschland sind letztes Jahr weniger solche Stoffe in die Natur gelangt. Umgerechnet waren es rund 5,9 Millionen Liter. Das sind fast 10% weniger als 2024, so die Statistik. Auch die Zahl solcher Unfälle, bei denen Gefahrenstoffe in die Umwelt gelangen, ist gesunken auf unter 1.500. Das ist der niedrigste Wert seit 15 Jahren.
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4: Und der Radio Today Verkehrsdienst meldet zuverlässig A8 München Richtung Salzburg zwischen Kreuz München Süd und Otterfing, hier 3 Kilometer Stau. Dann auf der A8 zwischen Weyern und Eulnauer Filz 6 Kilometer Stau. Die A94 Passau Richtung München zwischen Paschtetten und Hohenlinden wird der Verkehr auf dem rechten Fahrstreifen an der Unfallstelle vorbeigeführt aufgrund von Reinigungsarbeiten 2 Kilometer Stau. A995 München Richtung Kreuz München Süd zwischen Unterhaching Nord und Taufkirchen West, 1 Kilometer Stau. Wo immer ihr auch seid, allzeit gute Fahrt.
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4: Geblitzt wird in der Ballernstraße in der 30er-Zone beidseitig, dann auf der Bayou-Wartenstraße in der 30er-Zone ebenfalls beidseitig. Wasserburger Landstraße beim Sportverein, die Implerstraße in Höhe Tankstelle, dann die mobilen Blitzer zwischen Siegertsbrunn und Eckmatting im Wald, 80er-Zone, dann in McGugram, Stadt auswärts mit einem Stativ, dort ist 60, Achtung, bitte Vorsicht. Und wenn ihr einen Blitzer entdeckt, dann gerne hier durchrufen bei uns im Studio unter der bekannten Rufnummer 723 2000.
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4: Sonnenschein und hohe Wolkenfelder wechseln sich heute ab. Die Temperaturen steigen auf 19 bis 25 Grad. Der Ostwind frischt böig auf. Am Abend und zu Beginn der Nacht ist es unterschiedlich, meist aber nur locker bewölkt. In der zweiten Nachthälfte werden die Wolken kompakter und vor allem in Schwaben sowie im Allgäu setzt Regen ein, bei Tiefstwerten von 14 bis 7 Grad. Da ist es noch deutlich wärmer bei uns im Studio. Wir haben es fast 25 Grad da draußen. Es ist 13.17 Uhr und ich mache Platz für Jamiroquai, Cosmic Girl.

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1: Eine eingeschlagene Scheibe, Farbe an der Wand und beißender Geruch im Gebäude. Das Karrierecenter der Bundeswehr in München ist in der Nacht Ziel einer Attacke geworden. Mehr darüber erfahrt ihr gleich hier.
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1: 13.28 Uhr, ihr hört die Lokalwelle am Montagnachmittag. Mit Farbbeuteln und einer stinkenden Flüssigkeit haben Unbekannte ein Karrierecenter der Bundeswehr in München attackiert. Die Ermittler gehen derzeit von Tätern aus dem linken Spektrum aus. Der Staatsschutz hat die Ermittlungen aufgenommen, wie die Polizei mitteilte. Mehrere Menschen sollen in der Nacht zum Montag das Gebäude mit Farbe beschmiert und eine Fensterscheibe am Hintereingang eingeschlagen haben. Durch das kaputte Fenster warfen die Täter nach bisherigen Erkenntnissen eine Plastikflasche mit einer beißend riechend Flüssigkeit in das Gebäude. Der Geruch breitet sich demnach im Erdgeschoss aus. Ein Anwohner hörte das Klirren der Fensterscheibe und rief die Polizei. Er soll gesehen haben, wie 7 Menschen von dem Karrierecenter in Richtung Olympiapark gingen. Das Kommissariat 43 der Kripo hat die Ermittlungen übernommen. Die Beamten dort befassen sich konkret mit politischen Straftaten aus dem linken Spektrum. Das Karrierecenter der Bundeswehr München ist eine Anlaufstelle für Menschen, die sich für eine militärische oder zivile Karriere bei der Bundeswehr interessieren. Die Bundeswehr hat gut ein Dutzend Karrierecenter im ganzen Bundesgebiet. Neben der Ausbildungsberatung werden dort auch Einstellungstests durchgeführt und die Zentren sind zuständig für die Betreuung von Reservisten. Und an der Stelle übernehmen wir auch die Betreuung für die Blitzer. Und zwar melden wir einen Blitzer in der Implerstraße bei der Tankstelle. Wenn ihr auch einen Blitzer entdeckt, gerne durchrufen und zwar 723 2000 723 2000.

Der Radio Tour, der Verkehrsdienst meldet A8 München Richtung Salzburg zwischen Bayern und Eulnauer Fels, hier 6 Kilometer Stau. Dann die A94 Passau Richtung München zwischen Forst, Inning und Parsdorf, 4 Kilometer Stau. Die A99 München Südwest Richtung München Nord zwischen Kreuz München West und Dreieck Allach, 1 Kilometer Stau. Ich wünsche euch eine gute Fahrt. Dann natürlich noch an dieser Stelle die Blitzer, Ballhahnstraße 30er-Zone beidseitig, bei Juwanstraße 30er-Zone beidseitig, die Wasserburger Landstraße beim Sportverein, auf der Implerstraße wird in Höhe Tankstelle geblitzt. Dann die mobilen Blitzer, einmal zwischen Siegertsbrunn und Eckmatting im Wald, dort ist 80. Dann der Mergu-Graben, stadtauswärts wird dort aus einem Stativ heraus geblitzt, dort ist 60. Wenn ihr auch einen Blitzer entdeckt, der hier noch nicht genannt wurde, dann gerne durchrufen unter der bekannten Rufnummer für weitere Blitzer 723 2000, 723 2000.

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1: Nach dem Schuss auf einen 14-Jährigen weist die Gewerkschaft der Polizei Rassismusvorwürfe zurück. Der Ablauf der Geschehnisse ist unklar. Es gibt eine von der Polizei abweichende Darstellung. Mehr darüber gleich hier auf Today.
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1: Zum Start ins Wochenende hört ihr die Lokalwelle um 13.49 Uhr. Nach dem Polizeischuss auf einen 14-Jährigen in München hat die Gewerkschaft der Polizei GdP in Bayern Rassismusvorwürfe zurückgewiesen und von einer Vorverurteilung der Einsatzkräfte gewarnt. Ein Schusswaffengebrauch sei eine der schlimmsten Einsatzsituationen für Polizeibeamte, erläuterte der Landesverband. Der Schüler mit türkischer Staatsangehörigkeit und kurdischer Abstammung war im Stadtteil Schwabing mit einer echt wirkenden Soft-Air-Pistole unterwegs, als ein Beamter auf ihn schoss. Am Wochenende hatten rund 100 Menschen gegen die ihrer Ansicht nach rassistische Polizeigewalt demonstriert. Die Stadtratsfraktion, die Grünen, Rosa Liste und SPD forderten nach dem Vorfall, die Stadt solle sich beim Bund, dem Freistaat und beim Deutschen Städtetag für eine Verschärfung der gesetzlichen Regelung einsetzen. Spielzeug, Software und vergleichbare Waffen sollen nicht mehr verkauft werden dürfen, wenn sie aufgrund von Größe, Form und Gestaltung nicht unmittelbar von echten Schusswaffen zu unterscheiden sind. Und an der Stelle noch wie gehabt ein Blitzer, und zwar den in Siegertsbrunn und Eckmatting im Wald, dort in der 80er-Zone. Achtung! Und wenn ihr auch einen Blitzer entdeckt, dann gerne bei uns durchrufen. 723 2000, 723 2000.
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1: Montag, der 24. August, 14.01 Uhr. Der Konrad begrüßt euch bei der Lokalwelle. Und weiter geht's mit den Classics.
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1: Ich bin Helen Martin. Ernteausfälle, Brände und Niedrigwasser sorgen für enorme Schäden für die deutsche Wirtschaft. Die Summe beläuft sich nach Schätzungen von Greenpeace auf mindestens 36 Milliarden Euro. Claudia Wächter berichtet.
2: Bei brütender Hitze schalten viele von uns einen Gang zurück. Wir sind weniger produktiv. Und allein das verursacht Schäden von mehr als 10 Milliarden Euro. Dann sind da die Bauern, die weniger ernten. Wälder werden zu Asche. Eine Katastrophe für die Menschen und die Volkswirtschaft, nennen die Umweltschützer diesen Sommer und fordern die Regierung auf, nun schnell zu handeln. Denn, Zitat, ein Weiter-so können wir uns nicht mehr leisten.
1: Im Baltikum sind weiterhin viele Haushalte ohne Strom. In Litauen fehlt laut dem nationalen Versorger noch mehr als 120.000 Haushalten der Strom, in Lettland über 87.000. Grund sind umgestürzte Bäume nach den schweren Stürmen am Samstag. Meteorologen sprechen von einem der schlimmsten Unwetter der jüngsten Zeit. Die Schäden gehen in die Millionen. Der ukrainische Präsident Zelensky hat zum 35. Jahrestag der Unabhängigkeit seines Landes weiteren Widerstand gegen Russland angekündigt. Nach mehr als 4 Jahren Krieg lehnt er eine Aufgabe der Region Donetsk weiterhin ab. Auch danach werde Russland nicht aufhören, man könne Präsident Putin nicht trauen, so Zelensky. Zugleich lobte er die Vorgehensweise der USA und forderte härtere Sanktionen gegen Russland. In den Niederlanden ist am frühen Morgen ein Reisebus mit deutschen Schülern an Bord verunglückt. 8 Personen sind laut der niederländischen Polizei verletzt worden, einige davon schwer. Der Bus ist demnach auf der A28 bei Weeschep mit einem Lieferwagen zusammengestoßen, durch die Leitplanke gerast und auf der Gegenfahrbahn gelandet. Die Würzburger Kickers wollen heute in der ersten Runde des DFB-Pokals die Sensation schaffen. Der Fußball-Drittligist spielt ab 18 Uhr gegen den 1. FC Köln. Zeitgleich spielt der SC Verl gegen den Hamburger Sportverein und Regionalligist Alt-Linnecke hat Wolfsburg zu Gast. Um 20.45 Uhr heißt es Hallescher FC gegen Schalke.
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3: Und der Radio-Today-Verkehrsdienst meldet A99 Eschenried Richtung München Nord zwischen Dreieck Eschenried und Ludwigsfeld 2 Kilometer Stau. Ich wünsche euch eine gute Fahrt da draußen.
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3: Blitzer, Achtung, in der Ballernstraße, 30er-Zone beidseitig. Dann die Bayou-Wagenstraße, ebenfalls 30er-Zone beidseitig. Die Wasserburger Landstraße beim Sportverein. In der Implerstraße wird auf Höhe der Tankstelle geblitzt. Dann der Megugraben ist auch dabei. Stadtauswärts wird aus einem Stativ heraus in der 60er-Zone geblitzt. Und dann ganz frisch gemeldet vom Olli, Hanauer Straße, stadteinwärts Höhe Dessauer Straße, geblitzt aus einem grauen Caddy wird dort in der 50er-Zone. Und wenn ihr auch einen Blitzer entdeckt, so wie der Olli, dann meldet es doch gleich. Gerne hier durchrufen unter 723 2000, 723 2000.
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3: Sonnenschein und hohe Wolkenfelder wechseln sich heute ab. Die Temperaturen steigen auf 19 bis 25 Grad. Der Ostwind frischt böig auf. Am Abend und zu Beginn der Nacht ist es unterschiedlich, meist aber nur locker bewölkt. In der zweiten Nachthälfte werden die Wolken kompakter und vor allem in Schwaben sowie im Allgäu setzt Regen ein, bei Tiefstwerten von 14 bis 7 Grad. Die Temperatur in München-Thalkirchen ist zum Glück wärmer, 26 Grad, 14.16 Uhr. Und weiter geht es mit Melanie Fiona und Give It To Me White.

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1: Eine Frau möchte mit einem Nebenjob ihr Gehalt aufbessern, doch das endet nicht mit mehr Geld auf dem Konto, sondern in einem finanziellen Desaster. Erfahrt mehr darüber gleich hier.
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1: 14.26 Uhr, ihr hört die Lokalwelle. Eine Frau in Rieden ist von Unbekannten mit einem Angebot für einen Nebenjob betrogen worden. Die 43-Jährige habe ihr Einkommen etwas aufbessern wollen und sei über ein Internetportal auf das Jobinserat gestoßen, teilte die Polizei mit. Die Betrüger hätten später vorgegeben, dass sie bei der Arbeit mehrere Fehler gemacht haben, hieß es weiter. Um diese auszugleichen, wurde die 43-Jährige dazu gedrängt, knapp 52.000 Euro in einer Kryptowährung zu bezahlen. Später schöpfte die Frau Verdacht und erstattete Anzeige bei der Polizei. Und an der Stelle wie gemohnt noch ein Blitzer, und zwar der in der Hanauer Straße. Statt einwärts Höhe Dessauer Straße wird aus einem grauen Caddy herausgeblitzt in der 50er-Zone. Danke nochmal für Olli ans Weitergeben. Und hier geht's weiter mit Elvis Presley, Suspicious Minds.

Wir gehen auf die Straße A8 von Salzburg kommen zwischen Bayern und Holzkirchen Nord. Ist Gefahr durch Gegenstände auf dem rechten Fahrstreifen. Dann auf der A99 Eschenried Richtung München Nord zwischen Dreieck Eschenried und Ludwigsfeld. Hier 2 Kilometer Stau. Nochmal die A99 München Südwest Richtung München Nord zwischen Kreuz München West und Dreieck Allach. 1 Kilometer Stau. Ich wünsche euch da draußen eine gute Fahrt.

0: Dann haben wir auch noch Blitzer im Angebot. Und zwar einen in der Ballernstraße. Dort wird in der 30er-Zone beidseitig geblitzt. Ebenfalls 30er-Zone und beidseitig. Diesmal die Bayou-Warenstraße auch dabei. Wasserburger Landstraße beim Sportverein wird geblitzt. Und auch in der Implerstraße auf Höhe der Tankstelle. Dann haben wir noch einen Blitzer im McGraw-Graben. Dort statt auswärts aus einem Stativ heraus. Ja, da ist 60 angesagt. Und dann noch die Hanauer Straße statt einwärts Höhe Dessauer Straße. Da wird aus einem grauen Caddy heraus geblitzt. Dort ist 50. Und wenn ihr auch einen Blitzer seht, dann gerne melden. Hier bei uns im Studio unter der Rufnummer 723 2000. 723 2000. Jetzt läuten wir die Hochzeitsglocken ein mit Billy Idol.
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1: Eine Frau berichtet im Italienurlaub zusammen, ihre 11 Jahre alte Tochter weiß nicht, wie sie den italienischen Notruf erreichen kann. Doch die Familie bekommt Hilfe aus Deutschland. Mehr darüber gleich hier.
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1: 14.54 Uhr, ihr hört die Montagsausgabe von der Lokalwelle. Über eine Entfernung von knapp 300 Kilometern hat die Münchner Feuerwehr einer Familie im Italienurlaub mit einem Notruf geholfen. Nach einem Kreislaufzusammenbruch der Mutter im italienischen Bibione wusste die 11-jährige Tochter nicht, wie sie im Urlaubsort einen Notruf absetzen soll. Das Kind rief seinen Vater in München an, wie die Feuerwehr mitteilte. Der Mann wählte dann in Deutschland den Notruf. Der Disponent in der Leitstelle in München nahm den Angaben zufolge alle Informationen auf und leitete den Notruf an die ausländischen Kollegen weiter. Ein Krankenwagen in Italien brachte die Frau schließlich zusammen mit ihren Kindern in eine Klinik. Laut der Feuerwehr befindet sich die Frau auf dem Weg der Besserung und kann vermutlich schon bald in ihre Urlaubsunterkunft in die Metropolregion von Venedig zurückkehren. Und an der Stelle haben wir auch noch einen Blitzer, und zwar ganz frisch gemeldet hier vom Ernst. Achtung, auf der A96 Richtung Lindau, kurz vor der Ausfahrt nach Germering steht ein mobiler Blitzer. Und wenn ihr auch einen Blitzer entdeckt, dann ruft doch gerne an, hier bei uns im Studio unter der 723 2000. 723 2000. Weiter geht es mit Asia und The Traveler.
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2: 15.02 Uhr, ich hoffe, ihr seid gut in die neue Woche gestartet. Ich begrüße euch zu einer weiteren Stunde Lokalwelle. Viel Spaß, der Konrad am Mikro für euch.
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1: Ich bin Helen Martin. Die Weltmeere sind so warm wie noch nie seit Beginn der Messungen im Jahr 1979. Der EU-Klimawandeldienst Copernicus hat mitgeteilt, am Samstag hatte die Meeresoberfläche eine Durchschnittstemperatur von 21,1 Grad. Laut Experten liegt das daran, dass sich die Weltmeere durch den Klimawandel generell erwärmen. Dazu kommt außerdem noch das aktuelle El Niño-Ereignis im Pazifik. Nachdem ein Polizist in München auf einen 14-Jährigen geschossen hat, wehrt sich die Gewerkschaft der Polizei jetzt gegen Rassismusvorwürfe. Der Junge hatte demnach eine Softair-Pistole dabei, die wie eine echte scharfe Waffe ausgesehen haben soll. Daraufhin hatte der Beamte auf den Jugendlichen geschossen. Herkunft oder Nationalität eines Täters seien dabei total egal, so die GdP. Der Junge wurde schwer verletzt, die Ermittlungen laufen weiter. In Berlin ist die CDU-Spitze zu ihrem ersten regulären Treffen nach der Sommerpause zusammengekommen, unter der Leitung von Parteichef und Kanzler Merz. Dabei dürfte es auch um die Landtagswahlen im September gehen. Mehr dazu von Ronny Thorau.
2: Trotz zahlreicher vermeintlicher Neustarts hören die Konflikte nicht auf und steigen die Umfragewerte nicht. Eher im Gegenteil. Über den Sommer gab es auch intern in der CDU viel Kritik an Merz, vor allem wegen bestimmter Personalentscheidungen. Das Motto jetzt aus Sicht von Kanzler und CDU gab der neue Unionsfraktionschef Thorsten Frey vor der CDU-Sitzung aus. Es gelte jetzt durch gute Arbeit zu überzeugen.
1: Ein menschenähnlicher Roboter, der im Haushalt mithilft. Das kann sich fast die Hälfte der Menschen in Deutschland für die Zukunft gut vorstellen, wie bei einer Bitkom-Umfrage rausgekommen ist. Die meisten Befragten würden den Roboter aufräumen und putzen lassen oder auch zum Einkaufen schicken. Allerdings findet jeder zweite menschenähnliche Roboter auch gruselig. Zahlreiche Taxis werden über Nacht mit Farbe beschmiert, alle vom selben Unternehmen, und der Schaden liegt wohl im Bereich von mehreren 100.000 €. So ist es im oberfränkischen Hof in der Nacht auf Samstag passiert. Die unbekannten Täter haben laut Polizei dabei auch eine beißend riechende Flüssigkeit hinterlassen. Wer dahinter steckt, ist noch unklar. Die Polizei ermittelt wegen Sachbeschädigung.
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3: Und der 3-Today-Verkehrsdienst meldet A99 München Richtung Deggendorf bei A92. Gefahr durch verlorene Ladung, genauer ein Metallteil befindet sich dort auf dem linken Fahrstreifen. Obacht bitte. Dann nochmal die A99 Eschenried Richtung München Nord zwischen Dreieck Eschenried und dem Tunnel Allach. 1 Kilometer Stau. Und nochmal A99 München Südwest Richtung München Nord zwischen Kreuz München West und dem Dreieck Allach. 2 Kilometer Stau. Allzeit gute Fahrt wünsche ich.
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3: Geblitzt wird Ballernstraße 30er-Zone beidseitig, Bajuwarenstraße ebenfalls 30er-Zone beidseitig, dann die Wasserburger Landstraße beim Sportverein, dann geblitzt in der Implerstraße, Höhe Tankstelle, dann auf der A96 Richtung Lindau, kurz vor der Ausfahrt Germering, dann haben wir noch einen Blitzer auf der Hanauer Straße, statt einwärts Höhe Dessauer Straße, dort aus einem grauen Caddy heraus in der 50er-Zone. Und solltet ihr einen Blitzer entdecken, dann ruft gerne durch. Feel free, ruft an unter 723 2000, 723 2000.
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3: Morgen überqueren uns Regen und Gewitter, danach lockern die Wolken auch. Auch am Mittwoch wechseln sich Sonne und Wolken mit ein paar Schauern und Gewittern ab. Es wird dann wieder wärmer. Am Donnerstag soll es recht sonnig und warm werden und am Donnerstagabend und in der Nacht auf Freitag zieht von Westen her eine Gewitterfront heran. Die Temperatur in München-Thalkirchen, wir haben es 26 Grad, es ist 15.20 Uhr und ich habe jetzt James Ingram für euch. Viel Spaß damit.

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1: Zahlreiche Taxis eines Unternehmens werden nachts mit Farbe beschädigt. Warum die Polizei von mehreren hunderttausend Euro Schaden ausgeht, erfahrt ihr gleich hier.
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1: 15.30 Uhr. Ihr hört die Lokalwelle auf Radio Today. Mehr als 30 Taxis wurden den Hof mit orangener Farbe beschmiert. Die Unbekannten hinterließen an den Fahrzeugen in der Nacht von Freitag auf Samstag auch eine beißend riechende Flüssigkeit, wie die Polizei mitteilte. Die 33 Fahrzeuge gehörten demnach alle zum demselben Taxiunternehmen und standen überwiegend in einer Straße. Durch die Reinigungskosten und den Verdienstausfall rechnen die Ermittler mit einem Schaden im hohen sechsstelligen Bereich. Die Polizei sicherte Spuren an den Autos. Bislang gäbe es aber noch keine Hinweise auf die Täter. Ermittelt werde nun wegen Sachbeschädigung, so die Polizei. Die Ermittler suchen nach Zeugen. Und wir haben einen Zeugen für einen Blitzer. Und zwar, Achtung, auf der A96 Richtung Lindau, kurz vor der Ausfahrt Germering, wird geblitzt. Wenn ihr auch einen Blitzer entdeckt, dann ruft gerne an unter der euch bekannten Studionummer 723 2000, 723 2000. Weiter geht's mit Van Halen.

0: und wir gehen auf die Straßen. Die A99, der Radio Today Verkehrsdienst meldet Allach Richtung Eschenried zwischen Dreieck Allach und Dreieck Allach Standstreifen blockiert durch Unfall. Nochmal A99, München Süd Richtung München Nord zwischen Kirchheim und Aschheim, Gefahr durch Gegenstände, genauer Autoreifen auf der Fahrbahn, bitte Obacht dort. Wieder die A99, diesmal Eschenried Richtung Allach zwischen Dreieck Eschenried und Dreieck Allach. 1 Kilometer Stau. Die A99 München Südwest Richtung München Nord zwischen Kreuz München West und Dreieck Allach. 2 Kilometer Stau. Last but not least die A995 München Richtung Kreuz München Süd zwischen Unterhaching Nord und Taufkirchen West. 1 Kilometer Stau. Wo immer ihr auch seid, allzeit gute Fahrt. Und geblitzt wird in der Ballernstraße auf der 30er-Zone beidseitig, dann in der Bayou-Wagenstraße ebenfalls 30er-Zone und beidseitig. Wasserburger Landstraße beim Sportverein, Implerstraße bei der Tankstelle, A96 Richtung Lindau, kurz vor der Ausfahrt Germering und dann noch auf der Hanauer Straße, stadteinwärts in Höhe Dessauer Straße aus einem grauen Kelly heraus, dort auch 50. Und wenn ihr einen Blitz entdeckt, dann ruft gerne an unter der 7:3:2000, 7:3:2000. Jetzt geht's absolut zeitlos weiter mit CCR.
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1: Ein Pilot funkt einen Notfall. Kurz darauf versagt der Motor seiner Maschine. Die folgende Bruchlandung ist mehr als ruppig. Mehr darüber erfahrt ihr gleich hier auf Today.
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1: 15.50 Uhr, ihr hört die Lokalwelle auf Today. Ein kleines Motorflugzeug hat sich bei einer Notlandung im Landkreis Oberallgäu überschlagen. Nach Angaben der Polizei musste der 54 Jahre alte Pilot seine Maschine außerplanmäßig auf einem Feld in Waltenhofen zu Boden bringen, nachdem der Antrieb plötzlich ausgefallen war. Dabei brach das Fahrwerk ab. Die Flugzeugnase bohrte sich in den Boden und die Maschine überschlug sich. Der Pilot konnte sie selbst aus dem stark beschädigten Wrack befreien und wurde vorsorglich ins Krankenhaus gebracht, trug aber keine nennenswerten Verletzungen davon. Mitglieder seines Flugvereins bargen die stark beschädigte Maschine danach in Einzelteilen vom Feld. Und an der Stelle noch ein Blitzer. Achtung, in der Hanauer Straße wird geblitzt. Und zwar folgenschwer aus einem grauen Caddy heraus, statt einwärts Höhe Dessauer Straße in der 50er-Zone. Und wenn ihr wie Olli auch einen Blitzer entdeckt, dann gerne nicht zögern, durchrufen unter der bekannten Rufnummer 723 000. Ja, ich bedanke mich fürs Zuhören, Einschalten bei Today. Das war die Lokalwelle. Es verabschiedet sich euer Konrad. Hier geht es jetzt weiter mit der Quick Times und mit Sabine Finke. Viel Spaß.
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1: Ganz genau 16 Uhr. Sie hören Radio Today, die Quick Times, die Montagsausgabe. Nicht vergessen um 16:30 die Open Line, der interaktive Flohmarkt. Ich bin Sabine Finke. Hallo und Servus zusammen.
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1: Ich bin Helen Martin. Zigaretten und Alkohol sollten teurer werden und schwerer zu kriegen sein. Das fordert AOK-Chefin Reimann. Konkret könnte das heißen, dass es Alkohol nicht mehr an jeder Tankstelle gibt. Reimann sieht das als wichtige Maßnahme, um Krankheiten besser vorzubeugen. Außerdem kritisiert sie, dass die telefonische Krankschreibung abgeschafft werden soll, denn gerade bei Infektionswellen sei diese hilfreich. Unsere Weltmeere waren am Wochenende so heiß wie noch nie. 21,1 Grad an der Oberfläche, das ist der höchste Wert seit Beginn der Messungen vor 47 Jahren, meldet der EU-Klimadienst Copernicus. Eigentlich sind die Meere im März am wärmsten, nicht im August. Grund für diese Rekordtemperatur ist die Erderwärmung und das aktuelle El Niño-Ereignis im Pazifik. Beim Bezahlen mit Karte tricksen viele Kartenlesegeräte in Restaurants beim Trinkgeld, kritisiert die Verbraucherzentrale. Die Buttons für 5, 7 oder 10% seien oft groß und bunt, kein Trinkgeld sei dagegen meist winzig oder versteckt. Die Verbraucherzentrale fordert jetzt, dass solche Designtricks in der EU verboten werden. Laut einer Umfrage fühlt sich etwa jeder Zweite dadurch zum Trinkgeld gedrängt. In den Kinositz kuscheln, Popcorn essen und einen Film genießen. Das haben in den ersten 6 Monaten des Jahres wieder deutlich mehr Menschen gemacht. Laut der Filmförderungsanstalt wurden rund 47,5 Millionen Tickets verkauft, knapp 17% mehr als im Vorjahreszeitraum. Der Umsatz lag bei über 500 Millionen Euro. 2026 könnte sich zum stärksten Kinojahr seit der Pandemie entwickeln, heißt es von der Filmförderungsanstalt. Weitere 4 Partien gibt's heute Abend im Rahmen der ersten Runde im Fußball-DFB-Pokal. Unter anderem ist Schalke 04 gefordert. Moritz Einzel.
2: Bundesliga-Aufsteiger Schalke tritt beim Regionalligisten Hallescher FC an. Anstoß ist um 20.45 Uhr. Schon ab 18 Uhr spielt der Hamburger SV beim Drittligisten Verl. Bundesliga-Absteiger Wolfsburg muss zum Regionalligisten Alt-Glienicke und der erste FC Köln ist zu Gast beim Drittligisten Würzburg. Abgeschlossen wird die erste Pokalrunde dann Anfang September mit den Partien der Supercup-Teilnehmer Dortmund und Bayern.
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3: Der Radio Today Verkehrsdienst meldet die A99. Das ist der Autobahnring München-Allach Richtung Eschenried. Zwischen dem Dreieck Allach und Allach, der Standstreifen derzeit blockiert. Hier hat es einen Unfall gegeben. Die A99 Nord Richtung München-Südwest. Zwischen Dreieck Feldmoching und Ludwigsfeld 3 Kilometer Stau. Auf der B471 Fürstenfeldbruck Richtung Garching stehen sie 3 Kilometer im Stau zwischen Dachau und der St. Margaretenstraße. Aus dem Stau Mittleren Ring und zwar zwischen am Olympiacampus und der Landshuter Allee. Ich wünsche eine stressfreie und gute Fahrt.
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3: Es wird geblitzt und zwar in München auf der Hanauer Straße stadteinwärts in Höhe Dessauer Straße. Ein grauer Caddy wartet dort in der Tempo-50-Zone auf Sie. Dann gibt es Blitzanhänger in der Ballernstraße, Tempo 30 beidseitig, gilt auch für die Bajuwarenstraße. Ebenfalls Blitzanhänger auf der Implerstraße in Höhe der Tankstelle und der Wasserburger Landstraße beim Sportverein. Und geblitzt wird auch noch, und zwar auf der A96 in Fahrtrichtung Lindau, kurz vor der Ausfahrt Germering, ein sogenannter mobiler Blitzer. Und wenn Sie noch einen Blitzer sehen, die 723 2000 wählen, 089 723 2000.
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3: Sonnenschein und hohe Wolkenfelder heute im Wettermix. Die Temperaturen steigen lediglich auf 19 bis angenehme 25 Grad. Ostwind frischt dazu böig auf. Am Abend und in der Nacht zeigt sich der Himmel unterschiedlich, meist aber nur locker bewölkt. In der zweiten Nachthälfte gibt es kompaktere Wolken und dann kann es vor allem im Schwaben oder im Allgäu Regen geben. Das Ganze bei Tiefstwerten zwischen 14 und 7 Grad. Morgen überquert uns eine Regen- und Gewitterfront. Am Mittwoch ein Wettermix aus Sonnenschein und Wolken sowie Schauern und Gewittern. Dann soll es auch wieder wärmer und sonniger werden am Donnerstag, bevor am Donnerstagabend und Freitag von Westen her wieder Gewitter heranziehen. Hier in München-Thalkirchen messen wir aktuell plus 25 Grad vor unserem Studiofenster. Und zum Abschluss ein Blick auf die Uhr, 16 Uhr und 19 Minuten.

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1: Gleich hier im Programm von Radio Today der nächste Klassiker, nämlich die Open Line, der interaktive Flohmarkt. Dann haben wir wieder 3 Minuten Zeit für Ihre privaten Kleinanzeigen.
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0: Ganz genau 16 Uhr und 31 Minuten wurde es gerade eben mit Musik von Oliver Cheatham. Jetzt für Sie die Open Line, der interaktive Flohmarkt. Die Studiotelefonnummer, die 723 2000.
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0: Ganz genau jetzt die 723 2000 wählen. Kaufen, verkaufen, tauschen, suchen, grüßen, daten und natürlich auch verschenken. All das ist der interaktive Flohmarkt hier bei Radio Today. Immer werktags um 7:30 Uhr in der Morgenwelle, dann um 16:30 Uhr in der Quicktimes und noch einmal um 19:30 Uhr ebenfalls in der Rush-Hour-Sendung. Aber warum so lange warten, wenn das Gute so nahe liegt? Wir sind mittendrin in der Open Line. Noch einmal die Studiotelefonnummer 723 2000. Und wir schauen auch gleich mal, was es hier Schönes gibt im Angebot.
2: Ja, hi, ich bin der Ivan. Und zwar, ich hätte eine Waschmaschine abzugeben, eine Siemens IQ 300. Das ist das Modell WM 14K 29A. 8 Kilogramm, 1400 Umdrehungen. In einem technisch echt hervorragenden Zustand. Sie läuft echt leise. Das einzige Problem ist, unterm Spülmittelfach links fängt es langsam ein bisschen an zu rosten. Die hätte ich für 50 Euro fix abzugeben. Die steht mittlerweile unten bei mir im Keller, müsste rausgeholt werden. Ich kann aber nicht helfen. Parkmöglichkeiten sind aber vorhanden. Meine Telefonnummer wäre die 015568 572 495. Nochmal 015568 572 495. Alles klar, danke.
0: Ganz genau, öfters mal Wäsche waschen. Bei diesen Temperaturen gibt es auch öfters mal wirklich dreckige Wäsche. Obwohl, wir messen ja aktuell hier in München-Thalkirchen nur plus 25 Grad. Ach, da sind wir doch noch schon ganz anderes gewohnt gewesen diesen Sommer. Plus 36 Grad und mehr. Wir schauen in die nächste Leitung rein. Radio Today, schönen guten Nachmittag.
3: Guten Nachmittag, ist es die Quicktime-Show?
0: Die Open Line, mittendrin statt nur dabei. Wen haben wir denn am Apparat?
3: Ich bin der Walter, ich wollte nur ein paar Sachen verschenken. Ich habe ein paar Sachen zu verschenken. Mhm. Und zwar Grafikprogrammbücher von Photoshop Elements gegen Abholung. Und ein Bindegerät von Pavo. Kennt ihr wissen, was das ist?
0: Genau.
3: Und zwar ist das, da kann man Kalender machen in Spiralbindung und Fotobücher und sowas.
0: Wunderbar, und das gibt's auch geschenkt?
3: Das gibt's auch geschenkt, ja.
0: Ja, hervorragend. Dann braucht man noch eine Telefonnummer, wenn man Interesse hat, weil abholen muss man schon selber.
3: Abholen muss man selber, ja. 089-3859-4172.
0: Nochmal wiederholen, bitte.
3: 089-3859-4172.
0: Wunderbar, danke für die beiden Angebote. Dann hoffe ich, dass das Telefon klingelt und viel Erfolg beim Verschenken. Danke, servus. Die nächste Ausgabe des interaktiven Flohmarktes um 19.30 Uhr. Bis dahin Infos aus aller Welt. Der Service aus München für München. Und natürlich Musik, die besten Classics aller Zeiten. Und mit einem Klassiker von Mark Bolan und T-Rex geht es jetzt auch weiter.

auch in dieser Programmstunde noch einmal für Sie der Blick auf die Straßen in und um München. Der Radio Today Verkehrsdienst meldet die A99 Allach Richtung Eschenried in Höhe Dreieck Allach. Ein Unfall, der Standstreifen ist blockiert. Dann München Nord Richtung München Südwest zwischen Dreieckfeld-Moching und Ludwigsfeld ein Stau. Auf dem Mittleren Ring ebenfalls Stau, und zwar zwischen am Olympiacampus und der Landshuter Allee. Ich wünsche eine gute und sichere Fahrt. Die Flitzerblitzer. Wir haben hier die Hanauer Straße stadteinwärts, Höhe Wessauer Straße. Ein grauer Caddy wartet dort auf Sie. Weitere Blitzanhänger in München. Tempo 30 beidseitig gilt für die Ballern und die Bajowarenstraße. Dann Implerstraße in Höhe der Tankstelle und Wasserburger Landstraße beim Sportverein. Wie gesagt, alles Blitzanhänger. Und einen mobilen Blitzer gibt es noch auf der A96 Richtung Lindau, kurz vor der Ausfahrt Germering. Blitzer entdeckt, bei Radio Today eingecheckt. 723 2000 wählen, 089 davor und dann die 723 2000. Ich bin Sabine Finke, schön, dass Sie mit dabei sind.

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1: Nach einem Unfall auf der A93 musste ein Rettungshubschrauber auf der Autobahn in Oberbayern landen. Was Autofahrer ab der Anschlussstelle Reichenhardt in Fahrtrichtung Rosenheim nun wissen müssen, erfahren Sie gleich bei mir. 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

0: Nach dem Zusammenstoß zwischen einem Auto und einem Lastwagen gegen 2:30 ist die A93 ab der Anschlussstelle Reichenhardt in Fahrtrichtung Rosenheim gesperrt. Mindestens 3 Menschen wurde bei einem Unfall nahe Raubling im Landkreis Rosenheim ist das verletzt, wie die Polizei mitteilte. Wie lange die Sperrung dauert, konnte ein Sprecher zunächst nicht abschätzen. Auch ein Hubschrauber ist auf der Fahrbahn gelandet. Weitere Details etwa zum Hergang des Unfalls und zu Schwere der Verletzungen waren zunächst nicht bekannt. 16:50 Uhr. Sie hören Radio Today, die Quick Times in der Montagsausgabe. Wenn Sie unterwegs sind und einen Flitzerblitzer sehen, dann nicht schüchtern sein. 723-2000 wählen oder die 089-723-2000. Wenn Sie ganz sicher wollen, dass Sie hier im Studio bei uns landen. Diese Telefonnummer ist nicht nur unsere Blitzer-Hotline, sondern auch unsere Studio-Telefonnummer. Noch einmal die ganze Telefonnummer, die 089-723-2000.
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1: 17 Uhr und eine Minute. Wir starten durch in die nächste Programmstunde der Quick Times heute in der Montagsausgabe. Schön, dass Sie mit uns in der Rush Hour unterwegs sind und den besten Classics aller Zeiten lauschen. Ich bin Sabine Finke. Hallo und Servus zusammen.
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1: Ich bin Helen Martin. Die Füllstände der Gasspeicher sind niedrig, doch laut dem Bundeswirtschaftsministerium heißt das nicht, dass Gas im Winter knapp werden könnte. Man sei zufrieden mit der Befüllung der Speicher, heißt es. Die Energiebranche sieht das anders, sie warnt. Das Ziel, dass die Gasspeicher bis November zu 70% befüllt sind, sei immer schwerer zu erreichen. Ähnlich sieht's auch die Bundesnetzagentur. Die Weltmeere waren am Samstag so heiß wie noch nie seit Messbeginn vor fast 50 Jahren. 21,1 Grad im weltweiten Durchschnitt. Das meldet der EU-Klimadienst Copernicus. Der bisherige Rekordwert ist damit geknackt. Mehr dazu von Ronny Thorau.
2: Nicht nur an Land, auch im Meer gibt es Hitzewellen und auch die werden durch den Klimawandel immer häufiger. Grund für den Temperaturrekord jetzt ist neben dem Klimawandel auch das Wetterphänomen El Niño, das die Meere zusätzlich erwärmt. Durch höhere Meerestemperaturen steigt laut Forschern das Risiko von Extremwetter, denn wärmere Ozeane geben mehr Feuchtigkeit und Wärme an die Atmosphäre ab, was zu stärkeren Niederschlägen und Stürmen führen kann.
1: Die Krankenversicherung Barmer startet eine Hotline für Frauen in den Wechseljahren. Die Kasse will eigenen Angaben zufolge Frauen damit helfen, ihre Symptome einzuordnen und passende Unterstützung zu finden. Das Telefon ist täglich besetzt, die Beratung ist kostenfrei. Frauengesundheit habe lange nicht genügend Aufmerksamkeit erhalten, so ein Barmer-Vertreter. Bei einer Notlandung bei Waltenhofen im Landkreis Oberallgäu hat sich ein Kleinflugzeug gestern Abend überschlagen. Es hatte laut Polizei erst Motorprobleme in der Luft, dann fiel der Motor komplett aus. Bei der Landung brach dann auch noch ein Fahrwerk ab, sodass sich das Fahrzeug mit der Nase in das Feld gebohrt und überschlagen hat. Der Pilot blieb weitestgehend unverletzt. Die Würzburger Kickers wollen heute in der ersten Runde des DFB-Pokals die Sensation schaffen. Der Fußball-Drittligist spielt ab 18 Uhr gegen den 1. FC Köln. Zeitgleich spielt der SC Verl gegen den Hamburger Sportverein und Regionalligist Alt-Linnecke hat Wolfsburg zu Gast. Um 20.45 Uhr heißt es Hallescher FC gegen Schalke.
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3: Der Radio Today Verkehrsdienst meldet die A99. Das ist der Autobahnring München-Nord Richtung München-Südwest. Zwischen Dreieckfeld-Moching und Ludwigsfeld 1 Kilometer Stau. A995 München Richtung Kreuz München-Süd. Zwischen Unterhaching-Nord und Potsdam-West 5 Kilometer Stau. Die B2 München Richtung Augsburg. Sie stehen zwischen der Friedenheimer und der Fürstenrieder Straße. Wir haben die B304 München in Fahrtrichtung Wasserburg am Inn. Stau zwischen dem Jagdfeldring und der Waldluststraße. Außerdem Stau am mittleren Ring zwischen Schlossberg und Schwanseestraße sowie zwischen der Auffahrt B304 Landshuter Allee und Dachauer Straße. Ich wünsche eine stressfreie und unfallfreie Fahrt.
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3: Es wird geblitzt auf der A96 in Fahrtrichtung Lindau, kurz vor der Ausfahrt Germering. Dann auf der Hanauer Straße statt auswärts in Höhe Wessauer Straße. Ein grauer Caddy wartet dort auf Sie. Und dann gibt es noch Blitzanhänger in München, Ballern und Bajowarnstraße in der Tempo-30-Zone beidseitig, sowie Wasserburger Landstraße beim Sportverein und die Implerstraße. Danke nochmal an die Flora. Gerade eben diesen Blitzanhänger nochmal bestätigt, wie gesagt, auf der Implerstraße gegenüber der Einfahrt zur Tankstelle dort. Und wenn Sie noch unterwegs sind und einen Flitzerblitzer sehen, die 723-2000 wählen, 089-723-2000.
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3: Sonnenschein und Wolkenfelder heute im Wettermix. Bei 19 bis 25 Grad gibt's noch frischen Ostwind obendrauf. Am Abend und in der Nacht lockere Bewölkung. In der zweiten Nachthälfte gibt's dann auch Regen in Schwaben sowie im Allgäu bei Tiefstwerten zwischen 14 und 7 Grad. Morgen überquert uns ein Regen- und Gewitterband. Am Mittwoch ein Wettermix aus Sonnenschein und Wolken mit ab und an Regen und Schauern. Es wird dann wieder wärmer. Am Donnerstag vor allem auch sonnig und Donnerstagabend und Freitag ziehen von Westen her schon wieder Gewitter durch. Hier in München-Thalkirchen messen wir aktuell freundliche und trockene plus 25 Grad vor unserem Studiofenster. Und zum Abschluss ein Blick auf die Uhr, 17 Uhr und 19 Minuten.
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1: Ausverkaufte Vorstellungen und Verdis La Traviata auf der Seebühne als Publikumsmagnet. Gleich mehr über die Bregenzer Festspielsaison, die jetzt vergangen ist.
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Die Bregenzer Festspiele beenden ihre Saison mit einem Besucherrekord. Die Festspiele haben ihre 80. Saison mit einem Besucherrekord beendet. Wie gesagt, 275.000 Menschen kamen in diesem Jahr zu den Veranstaltungen des Festivals am Bodensee. So viele wie noch nie seit der Gründung 1946, wie die Festspiele mitteilten. Bis diesen Sonntag standen 80 Veranstaltungen in 5 Festivalwochen an. Besonders erfolgreich war La Traviata von Verdi auf der Seebühne. Alle 28 Vorstellungen waren ausverkauft und lockten insgesamt 193.474 Besucher an. Für das Stück entstand eine riesige zersplitterte Spiegelwand. Rund 700 Quadratmeter Spiegelfläche aus 86 Elementen formten das Bühnenbild, von dem große Teile beweglich waren und als Projektionsfläche dienten. Auch im kommenden Jahr setzt Bregenz wieder auf Verdi. Auf der Seebühne wird erneut La Traviata gezeigt. Die Wiederaufnahmepremiere ist für den 22. Juli 2027 geplant. Im Festspielhaus eröffnet Ottmar Schöcks selten gespielte Opern bzw. die selten gespielte Oper Penthesilea nach Heinrich von Kleists gleichnamigem Trauerspiel am 21. Juli. Wie gesagt, wird damit die nächste Saison eröffnet. Die Bregenzer Festspiele sind ja für ihre monumentalen Bühnenbilder weltweit bekannt. Gespielt wird auf einer Seebühne, die direkt im See steht. Und für den James-Bond-Film Ein Quantum Trost diente die Seebühne 2008 sogar als Filmkulisse.

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1: 17:41 wurde es gerade eben mit Barbara Mason. Davor hörten Sie ELO, auch als Electric Light Orchestra bekannt. Und gleich geht es weiter mit Manfred Mann. Aber zunächst der Service, der Blick auf die Straßen in und um München. Der Radio Today Verkehrsdienst meldet die A99 Autobahnring München Nord Richtung München Südwest zwischen Dreieckfeld, Moching und Ludwigsfeld ein Stau. Dann die A995 München Richtung Kreuz München Süd zwischen Unterhaching Nord und Potsdam West 5 Kilometer Stau. Außerdem stehen sie auch auf der B2 München Richtung Augsburg zwischen Friedenheimer und Fürstenrieder Straße sowie am Mittleren Ring zwischen Schlossberg und Schwanensee Straße zwischen der Auffahrt B304 Landshuter Allee und Dachauer Straße. Ich wünsche eine stressfreie und gute Fahrt. Blitzer, A96 Richtung Lindau, kurz vor der Ausfahrt Germering, Hanauer Straße stadtauswärts, Höhe Wessauer Straße mit einem grauen Caddy. Und dann gibt's Blitzanhänger, Ballern und Bajowanstraße, Tempo 30 beidseitig, Wasserburger Landstraße beim Sportverein und die Implerstraße gegenüber der Einfahrt zur Tankstelle. Blitzer entdeckt und eingecheckt, 723 2000 wählen 089 723 2000.

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1: Die Polizei gibt neue Details zu einem Fall bekannt, bei dem Jugendliche am vergangenen Wochenende in Rosenheim mit Chemikalien für Pyrotechnik hantiert haben und deshalb schwer verletzt in ein Krankenhaus kamen.
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0: Jugendlichen, die sich am Samstagabend beim Hantieren mit Chemikalien für Pyrotechnik in Rosenheim verletzt haben, sind 13 und 14 Jahre alt. Die Schüler kamen schwer verletzt in ein Krankenhaus. Sie erlitten nach Polizeiangaben etwa schwere Verbrennungen im Gesicht, an den Armen und an den Schienbeinen. Ein 15-Jähriger wurde leicht verletzt, ein weiterer 14-Jähriger kam ohne Blessuren davon. Was genau der Plan der Jugendlichen mit den Chemikalien war, ist nach Angaben der Polizei nach wie vor unklar. Die Jungen konnten bisher nicht befragt werden. Nach bisherigem Kenntnisstand war es zu einer Verpuffung vor einer Garage eines Wohnhauses gekommen. Aktuellen Erkenntnissen zufolge wollten die Jugendlichen Böller herstellen und hatten dafür Chemikalien vermischt. 17.51 Uhr. Sie hören Radio Today, die Quicktimes in der Montagsausgabe. Wenn Sie unterwegs sind und einen Flitzerblitzer sehen, dann nicht schüchtern sein, ran ans Telefon 723 2000, wählen 089 723 2000.
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2: 18 Uhr und eine Minute. Sie hören Radio Today, die Quick Times, die Montagsausgabe. Schön, dass Sie mit uns in der Rush-Hour unterwegs sind und in den wohlverdienten Feierabend starten. Ich bin Sabine Finke. Hallo und Servus zusammen.
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1: Ich bin Helen Martin. 36 Jahre ist die Wiedervereinigung jetzt her, doch nach wie vor sind Ostdeutsche in Spitzenpositionen unterrepräsentiert. Das ist beim aktuellen Elitenmonitor rausgekommen. Demnach kam 2024 nur etwas mehr als jeder Zehnte in deutschen Spitzenpositionen aus den neuen Bundesländern. Besonders in der Wirtschaft, der Kultur und dem Militär gibt es besonders wenig ostdeutsche Führungskräfte. Der Sommer hat die deutsche Wirtschaft 36 Milliarden Euro gekostet. Zumindest geht davon die Umweltorganisation Greenpeace aus. Die Hitzewellen hätten Ernten vernichtet, Waldbrände ausgelöst und die Gesundheitskosten hochgetrieben. Ein Weiter-so könne sich Deutschland nicht mehr leisten, heißt es dazu von Greenpeace. Heute ist der Unabhängigkeitstag der Ukraine und passend dazu hat die EU dem Land neue Rüstungshilfen im Wert von gut 6 Milliarden Euro genehmigt. Das Geld ist laut der EU-Kommission für Flugabwehrsysteme, Raketen, Munition und Radaranlagen. Hintergrund seien die heftigeren russischen Angriffe mit Drohnen und Raketen. EU-Kommissionschefin von der Leyen sagt, Europas Unterstützung sei unerschütterlich und konkret. Fast jeder Zweite in Deutschland würde sich einen menschenähnlichen Roboter holen, der im Haushalt hilft. Das ist bei einer Bitkom-Umfrage rausgekommen. Thomas Bremser hat die Einzelheiten.
2: Staubsaugen, Einkäufe einräumen oder sogar kochen. Menschenähnliche Roboter sind auf dem Vormarsch und sie spalten. Denn während die eine Hälfte sich helfen lassen würde im Haushalt, lehnt die andere Hälfte das kategorisch ab. Das menschenähnliche Aussehen fasziniere zwar, könne aber auch verunsichern, sagt der Chef des Digitalverbandes Bitkom. Wer offen dafür ist, würde den Roboter vor allem aufräumen oder putzen lassen.
1: Wer zwischen München und Mühldorf mit dem Zug pendelt, muss ab dem 14. September mehr Zeit einplanen. Auf der Strecke gibt es mehrere Abschnitte, auf denen die Züge langsamer fahren müssen. Dazu kommt, dass die Strecke eingleisig ist. Die Bahn lässt Züge deshalb bis zu 20 Minuten früher starten und bis zu 15 Minuten später ankommen. Einzelne Verbindungen fallen ganz aus. Die neuen Zeiten gelten wohl bis Anfang Februar.
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3: Der Radio Today Verkehrsdienst meldet die A99 Autobahnring München Nord Richtung München Südwest. Zwischen Dreieckfeld-Moching und Ludwigsfeld ein defektes Fahrzeug, der rechte Fahrstreifen ist blockiert. Dann die A995 Kreuz München Süd Richtung München. Sie stehen zwischen Kreuz München Süd und Sauerlach. Auf der A995 München Richtung Kreuz München Süd Stau zwischen Taufkirchen West und Potsdam West. B304 Wasserburg am Innenfahrt Richtung München Stau zwischen der Stadlander Bahnhofstraße. Und in der Gegenrichtung zwischen der Käferlohr und der Waldluststraße. Davos Holt, eine stressfreie und gute Fahrt.
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3: Es wird geblitzt auf der A96 in Fahrt Richtung Lindau, kurz vor der Ausfahrt Germering. Und auf der Hanauer Straße statt einwärts in Höhe Wessauer Straße. Oder nein, das ist die Dessauer Straße, ganz genau. Ein grauer Caddy dort. Und dann gibt's noch Blitzanhänger, Ballern und Bayerwahnstraße, Tempo 30 beidseitig, Wasserburger Landstraße beim Sportverein und die Impler Straße gegenüber der Einfahrt zur Tankstelle. 723 2000 089 davor und dann die 723 2000 für die Flitzerblitzer dieser Stadt wählen.
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3: Sonnenschein und hohe Wolkenfelder, heute bei 19 bis 25 Grad, dazu frischer Ostwind. Am Abend und zu Beginn der Nacht ist es unterschiedlich meist locker bewölkt. In der zweiten Nachthälfte Regen, vor allem in Schwaben und im Allgäu, bei Tiefstwerten zwischen 14 und 7 Grad. Morgen dann ein Regen- und Gewitterband, das uns überquert. Am Mittwoch Sonnenschein und Wolken, dazu ein paar Regenschauer und Gewitter. Erst am Donnerstag wird es wieder sonnig und warm, bevor am Donnerstagabend und in der Nacht auf Freitag wieder eine Gewitterfront heranzieht. Hier in München-Thalkirchen messen wir aktuell freundliche, trockene, aber nicht zu sonnige plus 24 Grad vor unserem Studiofenster. Und zum Abschluss ein Blick auf die Uhr. In einer halben Minute 18 Uhr und 19 Minuten. Und wir machen weiter mit Musik, Filmmusik. Hier sind die Commitments und ihr Mustang Sally.
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1: Vermutlich mehr als 50 Jahre lang lag ein Opel Manta im Schlamm der Donau. Nun zieht das morbide Ausstellungsstück in Neu-Ulm viele Neugierige an. Wem der Wagen wohl gehört? Gleich mehr dazu.
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Nahezu überall ist Rost und Schlamm. Das demolierte Dach liegt auf den Sitzen, die breiten Reifen, die sind platt. Der Opel Manta, der mutmaßlich mehr als 50 Jahre in der Donau lag, ist in einem, nennen wir es mal, erbärmlichen Zustand. Und das wird wohl auch so bleiben, wie Geschäftsführer Peter Wirsching erzählt, der den legendären Kultwagen derzeit auf dem Gelände der Oldtimer-Fabrik in Neu-Ulm ausstellt. Probesitzen nicht mehr möglich, anschauen allerdings schon. Laut seiner Aussage kommen täglich zwischen 50 und 100 Leute, die sich dieses besondere Auto anschauen wollen. Seiner Angabe nach ist es ein Manta A. Seit dem Fund darf er ihn ausstellen. Ende Mai hatte ja ein Angler in Elchingen im Landkreis Neu-Ulm das Fahrzeug in der Donau entdeckt. Feuerwehr, Wasserwacht und THW rückten an. Taucher lokalisierten den Wagen dann in rund 5 Metern Tiefe. Mit einem Kran wurde er aus dem Wasser gehoben. Mehr als 50 Einsatzkräfte waren über 7 Stunden lang mit dem Oldtimer beschäftigt. Mittlerweile hat der Regen einen Teil des Donauschlamms weggespült und die Wagenfarbe freigegeben. Ja, der Sportwagen ist tatsächlich in ikonischem Gelb lackiert, Baujahr wahrscheinlich um 1970. Das sportlich geschnittene Coupé hatte ja in den 70er und 80er Jahren eine große Fangemeinde. Wem das Wrack aus der Donau gehört, ist bislang nicht geklärt. Also ein ganz besonderer Opel Manta, der da gefunden wurde. Und ganz besonders vielleicht auch der nächste Flitzerblitzer 723 2000 wählen.

Ringstau zwischen Schlossberg und Schwanseestraße und zwischen der Auffahrt B304 Landshuter Allee und der Dachauer Straße. Ich wünsche eine stressfreie und gute Fahrt. Die Flitzerblitzer ganz fix, A96 Richtung Lindau, kurz vor der Ausfahrt Germering, sowie die Hanauer Straße statt einwärts Höhe Dessauer Straße, ein grauer Caddy. Und dann gibt es noch Blitzanhänger, Balan und Bajowanstraße, Tempo 30 und beidseitig jeweils, sowie Wasserburger Landstraße beim Sportverein und die Implerstraße gegenüber der Einfahrt zur Tankstelle. 723 2000 089 723 2000 für weitere Flitzerblitzer dieser Stadt. Ich bin Sabine Finke, schön, dass Sie mit dabei sind.

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1: Bei der Erschließung des Industriegebiets Ost bei Halberstadt haben Archäologen die Überreste einer mittelalterlichen Wüstung entdeckt. Weitere Einzelheiten dazu gleich.
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0: Bei der Erschließung des Industriegebiets Ost bei Halberstadt haben Archäologen die Überreste einer mittelalterlichen Wüstung entdeckt. Von besonderem wissenschaftlichem Interesse sei dabei die deutlich nachvollziehbare Parzelleneinteilung der Siedlung. Das sagte die Abteilungsleiterin für überregionale Bodendenkmalpflege beim Landesamt für Denkmalpflege und Archäologie, Susanne Friedrich. Die Struktur, die kann nämlich Aufschluss darüber geben, wie die Siedlung angelegt war und wie sich der Ort im Laufe der Zeit entwickelte. Bei den Grabungen wurden mehrere in Reihen angelegte Grubenhäuser, Siedlungsgruben und zwei Brunnen dokumentiert. Überschneidungen der Befunde belegen zudem zwei Siedlungsphasen nahe, die teilweise verlagert wurden, beziehungsweise die Siedlungen wurden demnach im Laufe der Zeit verändert und offenbar eben teilweise verlagert. Auch die Grabanlagen wurden mehrfach angepasst und erweitert, also die Grabenanlagen. Ungewöhnlich sei dabei das geringe Fundaufkommen. Trotz der dichten und gut erhaltenen archäologischen Befunde wurden nur wenige Gegenstände entdeckt, nämlich Keramikscheiben und einige Metallfunde wie ein bronzener Zapfhahn, Beschläge und Gürtelschließeln. Nach Einschätzung der Archäologen wurde die Siedlung offenbar geordnet verlassen. Warum sie aufgegeben wurde, ist bislang nicht geklärt. Das archäologisch bedeutsame Areal liegt östlich von Halberstadt. Geologische Messungen hatten dort vor Beginn der Erschließungsarbeiten eine mittelalterliche Siedlung sichtbar gemacht. Zu erkennen waren unter anderem mehrteilige Teile.
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1: 19 Uhr und eine Minute, wir starten durch in die vierte und damit auch schon wieder letzte Programmstunde der Quick Times, heute in der Montagsausgabe. Nicht vergessen, 19:30 die Open Line, der interaktive Flohmarkt. Ich bin Sabine Finke, hallo und Servus zusammen.
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1: Ich bin Helen Martin. Abnehmspritzen werden gerade regelrecht gehypt. Aber die Spritze auf Kassenkosten? Davor warnt jetzt AOK-Chefin Reimann. Sie sagt, der gesetzlichen Krankenversicherung würden dadurch Milliardenkosten drohen. Ronny Thorau mit den Einzelheiten.
2: Würde man die Spritzen zur Kassenleistung machen, etwa für Menschen ab einem Body-Mass-Index von 30 oder mehr, würden 45 Milliarden Euro an Kosten bei der GKV entstehen, so AOK-Chefin Reimann. Vom Sozialverband heißt es dagegen differenzierter, man dürfe nicht nur über die Medikamentenkosten sprechen. Auch Adipositas verursache medizinische Kosten in Milliardenhöhe.
1: Obwohl die Gasspeicher aktuell niedrig gefüllt sind, geht das Bundeswirtschaftsministerium nicht davon aus, dass Gas im Winter knapp werden könnte. Ein Sprecher hat gesagt, man sei zufrieden mit der Befüllung der Speicher. Aus der Energiebranche kommen aber teilweise andere Stimmen. Da heißt es zum Beispiel, dass es immer schwerer werde, das Speicherziel von 70% bis November zu erreichen. Der Klimawandel heizt die Weltmeere weiter auf. Jetzt am Wochenende lag die durchschnittliche Meeresoberflächentemperatur bei 21,1 Grad Celsius, höher als der bisherige Rekord von März 2024. Das meldet der EU-Klimadienst Copernicus. Der sagt, dass der menschengemachte Klimawandel und auch das Wetterphänomen El Niño verantwortlich für die Rekordtemperatur sind. Am Aschaffenburger Hauptbahnhof ist ein Mann mit einem 18 cm langen Küchenmesser aufgefallen. Er hat damit zum Beispiel Stichbewegungen in Richtung eines leeren Sitzplatzes gemacht. Die Bundespolizei hat den 25-Jährigen in einem abfahrbereiten Zug gestoppt und festgenommen. Bedroht hat er laut Polizei niemanden, er kam später wieder frei. Welcher Film geht für Deutschland ins Rennen um die Oscars? Das entscheidet aktuell eine Jury in München. 11 Filme stehen zur Auswahl, darunter Staatsschutz und 23.000 Leben. Die Entscheidung soll morgen Abend bekannt gegeben werden. Der Gewinner wird von Deutschland für die Oscar-Kategorie des besten internationalen Spielfilms eingereicht. Ob der Film dann aber wirklich auch nominiert wird, entscheidet sich im Januar nächstes Jahr.
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3: Der Radio Today Verkehrsdienst meldet die A8 Stuttgart Fahrtrichtung München. Zwischen Pippinger Flur Süd und Obermenzing Gefahr durch eine Person auf der Fahrbahn. Und wir haben noch zwischen Obermenzing und Kreuz München West ebenfalls die Meldung, dass eine Person hier auf der Fahrbahn unterwegs ist. Also erhöhte Vorsicht, ich wünsche eine stressfreie und gute Fahrt.
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3: Geblitzt wird auch auf der A96 Richtung Lindau, kurz vor der Ausfahrt Germering, sowie auf der Hanauer Straße statt Einwärtshöhe Dessauer Straße. Ein grauer Caddy wartet dort in der Tempo 50 Zone auf Sie. Und dann gibt es noch Blitzanhänger, zwei in der Tempo 30 Zone, die blitzen beidseitig, Ballern und Bajowanstraße. Außerdem haben wir einen Blitzanhänger auf der Wasserburger Landstraße beim Sportverein und auf der Implerstraße gegenüber der Einfahrt zur Tankstelle. Und wenn Sie unterwegs sind und noch einen Flitzerblitzer sehen, die 723 2000 wählen 089 723 2000.
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3: Am Abend und zu Beginn der Nacht ist es unterschiedlich, meist locker bewölkt. In der zweiten Nachthälfte werden die Wolken kompakter. Dann gibt es Regen, vor allem in Schwaben und im Allgäu bei 14 bis 7 Grad. Morgen überquert uns ein Regen- und Gewitterband. Am Mittwoch dann Wolken und Sonnenschein im Wettermix. Und am Donnerstag wird es wärmer und am Donnerstagabend dann auch schon wieder gewittrig. Und so geht es auch in die Nacht auf Freitag. Hier in München-Thalkirchen messen wir aktuell plus 23 Grad vor unserem Studiofenster. Und zum Abschluss ein Blick auf die Uhr. Gleich 19 Uhr und 20 Minuten.

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1: Kaufen, verkaufen, tauschen, suchen, grüßen, daten und natürlich auch verschenken. All das ist die Open Line. Gleich wieder 3 Minuten Zeit für Ihre privaten Kleinanzeigen.
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0: 19:32 wurde es gerade eben mit Musik von der SOS-Band. Jetzt also für Sie die Open Line. 723-2000, die Studiotelefonnummer, wenn Sie mit dabei sein möchten beim interaktiven Flohmarkt.
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0: 23.2000. Und wir schauen noch gleich in die erste Leitung rein. Radio Today, schönen guten Abend.
2: Hallo, grüß Gott, Radio Today.
0: Ja, da ist der Schamal-Lärmapparat. Schönen guten Abend.
2: Guten Abend, grüß dir, wie geht's dir?
0: Ja, danke, ganz gut, ich hoffe selbst auch. Mal wieder was vom Tobi gehört.
2: Ja, danke Tobi, ich bin gerade Tobi auch zurück. Ich vielen, vielen Dank, Herr Tobi. Ich liebe Tobi. Tobi, meine große, mein Bruder. Es respektiert Tobi.
0: Wunderbar, dann hoffen wir, dass er auch bald mal wieder durchklingelt. Kann ja nicht immer nur am Fußballplatz abhängen. Dann schon mal danke für den Anruf und für die Grüße und einen schönen Abend, gell?
2: Danke, ciao. Ja,
0: servus. Ja, ja, so ist das mit dem Tobi und dem Yogi. Und wie hieß noch der andere Bundestrainer? Ja, und der Neue, wie heißt denn der Neue jetzt? 723-2000, die Studiotelefonnummer jetzt für die Open Line. Der interaktive Flohmarkt hier bei Radio Today, immer dreimal werktags im Programm. 7:30 Uhr in der Morgenwelle, 16:30 Uhr in der Quicktimes und noch einmal 19:30 Uhr, ja, ebenfalls in der Quicktimes. Und wir schauen in die zweite Leitung rein. Radio Today, hallo, wen haben wir dran?
3: Ja, servus, Sabine.
0: Ja, Tobi, servus.
3: Wie geht's dir denn?
0: Ja, danke, sehr gut. Ich hoffe auch, keine Verletzungen oder auflaufbereit. Wann spielen wir denn wieder?
3: Nicht mehr, weil ja. Ich war ja beim Kletterwettkampf in Kaufbeuern vor 2 Wochen.
0: Mhm.
3: Bin am Donnerstag zurückgekommen, denk mal, am Freitag, was klopft denn da so? Ist mir eine kleine Ader am Fuß geplatzt, eine Krampfader.
0: Hi, das...
3: Aber alles wieder gut, jetzt können wir wieder auflaufen, gell?
0: Ja, wunderbar, also dann freue ich mich schon. Das nächste Spiel, was nehmen wir denn in den Blick?
3: Ja, das gewinnen wir doch 2-1, oder?
0: Ja, genau, egal gegen wen wir spielen. Wir gewinnen einfach,
3: ja, genau.
0: 2-1. Sehr gut. Also das wetten wir, beide wetten wir auf 2-1. Dann spielen wir aber zu Hause, weil sonst wird man ja verlieren, wenn es ein Auswärtsspiel wäre.
3: Ja, das
0: wär.
3: Stimmt.
0: Okay.
3: Ich grüße schon mal zurück, gell?
0: Sehr gut. Bis dann, Tobi.
3: Bis
0: Servus.
3: Dann. Servus.
0: Vom Bolzplatz auf die Schulbank, beziehungsweise von der Schulbank wieder auf den Bolzplatz. Jetzt viel Spaß mit Alice Cooper. Der Song heißt School's Out. Und die nächste Ausgabe der Open Line in der Morgenwelle am Dienstag um 7.30 Uhr.
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1: Auch in dieser Programmstunde für Sie noch einmal ein Blick auf die Straßen in und um München. Und das um 19 Uhr und 39 Minuten. Der Radio Today Verkehrsdienst meldet die A8 Stuttgart Richtung München. Zwischen der Pippinger Flur Süd und Obermenzing Gefahr durch eine Person auf der Fahrbahn. Und ebenfalls erhöhte Vorsicht zwischen Obermenzing und Kreuz München West. Dort befindet sich auch eine Person auf der Fahrbahn. Ich wünsche eine stressfreie und gute Fahrt. Damit fix zu den Flitzerblitzern. Wir haben die A96 Richtung Lindau kurz vor der Ausfahrt Germering sowie die Hanauer Straße statt einwärts, Höhe Dessauer Straße ein grauer Caddy und der Rest sind Blitzanhänger bei Waren- und Ballernstraße Tempo 30 beidseitig sowie Wasserburger Landstraße beim Sportverein und Implerstraße gegenüber der Einfahrt zur Tankstelle. Und wenn Sie noch einen Flitzerblitzer sehen, dann ran ans Telefon 723 2000 wählen 089 723 2000.
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1: Ein Pferd erschrickt sich und geht bei einer Kutschfahrt durch. Auf der Kutsche sitzt neben der Kutscherin auch ein junges Mädchen. Wie dieser Ritt ausgegangen ist, das erfahren Sie gleich bei mir.
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0: Ein 7-jähriges Mädchen und eine Kutscherin sind in den Niederbayern von einer fahrenden Kutsche gestürzt. Das Pferd, das die Kutsche zog, hatte sich am Sonntag in einem Waldstück bei Triftan im Landkreis Rottal-Inn erschrocken und war dann durchgegangen, so die Polizei. Das Kind stürzte daraufhin von der Kutsche. Die 42 Jahre alte Kutscherin versuchte noch, das Tier wieder unter Kontrolle zu bringen, jedoch ohne Erfolg. Auch sie fiel zu Boden und erlitt leichte Verletzungen. Die 7-Jährige und das Pferd blieben unverletzt. Damit 19 Uhr und 48 Minuten. Das war die Quicktimes, die Fahrt in den Montag-Feierabend. Tschüss und Servus, sagt Sabine Finke. Ich wünsche einen schönen Abend, eine gute Nacht und einen erfolgreichen Dienstag. Und dann hören wir uns wieder morgen, Punkt 16 Uhr. Denn Sie wissen ja, täglich grüßt das Murmeltier.
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2: 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Die genaue Zeit, es ist jetzt 20 Uhr und 2 Minuten.
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1: Ich bin Helen Martin. Die Ukraine zeigt sich zum 35. Jahrestag der Unabhängigkeit stolz auf ihren Kampf gegen Russlands Krieg. Präsident Zelensky nutzte seine Rede an die Nation für eine Kampfansage an Russlands Präsidenten Putin und kündigte weiteren Widerstand an. Ulf Mauder berichtet.
2: Die Ukraine erhält auch weitere Militärhilfen aus Großbritannien und von der EU. Die Reaktion aus dem Kreml hier in Moskau ließ nicht lange auf sich warten. Mit den Rüstungshilfen werde weiter Öl ins Feuer des Krieges gegossen. Verhindert werde so jeder Versuch, in Friedensverhandlungen zu treten, hieß es hier in Moskau.
1: Ostdeutsche sind in Spitzenpositionen nach wie vor unterrepräsentiert. Das ist das Ergebnis des Elitenmonitor. Da heißt es, dass 2024 der Anteil ostdeutscher Führungskräfte unverändert bei rund 12% lag. Besonders in der Wirtschaft und im Militär gibt es demnach wenig oder gar kein ostdeutsches Spitzenpersonal. Etwas besser sieht's laut der Studie in der Verwaltung und in der Wissenschaft aus. Zigaretten und Alkohol sollten teurer werden und schwerer zu kriegen sein. Das fordert AOK-Chefin Reimann. Konkret könnte das heißen, dass es Alkohol nicht mehr an jeder Tankstelle gibt. Reimann sieht das als wichtige Maßnahme, um Krankheiten besser vorzubeugen. Außerdem kritisiert sie, dass die telefonische Krankschreibung abgeschafft werden soll, denn gerade bei Infektionswellen sei diese hilfreich. Die Münchner Feuerwehr hat einer Familie im 300 Kilometer entfernten Italienurlaub geholfen. Die Mutter war im Urlaubsort Bibione zusammengebrochen. Weil ihre 11-jährige Tochter nicht wusste, wie sie den Notruf dort erreichen kann, hat sie zu Hause den Vater angerufen. Der hat die Münchner Leitstelle informiert, die alle Informationen an die italienischen Kollegen weitergeleitet hat. Ein Krankenwagen hat die Frau in eine Klinik gebracht, ihr geht es inzwischen besser. Und noch zum Fußball, da ist ja heute Abend wieder DFB-Pokal, Runde Nummer 1. Die Würzburger Kickers haben die Sensation verpasst. Nachdem der Drittligist daheim gegen den ersten FC Köln in Führung lag, hat der FC die Partie noch gedreht und 2:1 gewonnen und ist eine Runde weiter. Genauso wie der HSV, der hat beim Drittligisten SC Verl 3:0 gewonnen.
3: Der KI-generierte Autoverkehrsdienst meldet normalen Verkehr in und um München. Mit aktuellen Daten vom MET Norwegen hier das KI-generierte Wetter für München. Die Nacht bleibt uns bewölkt, die Temperatur sinkt nur leicht auf 14 Grad. Morgen erwarten wir eine Mischung aus Bewölkung und Sonnenschein. Mit Höchstwerten von bis zu 21 Grad wird es recht mild. Zudem besteht die Möglichkeit für vereinzelte Regenfälle.

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1: Sie hören Radio Today 89 München. Die genaue Zeit, es ist jetzt 21 Uhr und 3 Minuten.
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1: Ich bin Helen Martin. Die Weltmeere waren am Samstag so heiß wie noch nie seit Messbeginn vor fast 50 Jahren. 21,1 Grad im weltweiten Durchschnitt. Das meldet der EU-Klimadienst Copernicus. Der bisherige Rekordwert ist damit geknackt. Mehr dazu von Ronny Thorau.
2: Nicht nur an Land, auch im Meer gibt es Hitzewellen und auch die werden durch den Klimawandel immer häufiger. Grund für den Temperaturrekord jetzt ist neben dem Klimawandel auch das Wetterphänomen El Niño, das die Meere zusätzlich erwärmt. Durch höhere Meerestemperaturen steigt laut Forschern das Risiko von Extremwetter, denn wärmere Ozeane geben mehr Feuchtigkeit und Wärme an die Atmosphäre ab, was zu stärkeren Niederschlägen und Stürmen führen kann.
1: Die Füllstände der Gasspeicher sind niedrig, doch laut dem Bundeswirtschaftsministerium heißt das nicht, dass Gas im Winter knapp werden könnte. Man sei zufrieden mit der Befüllung der Speicher, heißt es. Die Energiebranche sieht das anders. Sie warnt, das Ziel, dass die Gasspeicher bis November zu 70% befüllt sind, sei immer schwerer zu erreichen. Ähnlich sieht's auch die Bundesnetzagentur. In den Kinositz kuscheln, Popcorn essen und einen Film genießen. Das haben in den ersten 6 Monaten des Jahres wieder deutlich mehr Menschen gemacht. Laut der Filmförderungsanstalt wurden rund 47,5 Millionen Tickets verkauft, knapp 17% mehr als im Vorjahreszeitraum. Der Umsatz lag bei über 500 Millionen Euro. 2026 könnte sich zum stärksten Kinojahr seit der Pandemie entwickeln, heißt es von der Filmförderungsanstalt. Am Aschaffenburger Hauptbahnhof ist ein Mann mit einem 18 cm langen Küchenmesser aufgefallen. Er hat damit zum Beispiel Stichbewegungen in Richtung eines leeren Sitzplatzes gemacht. Die Bundespolizei hat den 25-Jährigen in einem abfahrbereiten Zug gestoppt und festgenommen. Bedroht hat er laut Polizei niemanden, er kam später wieder frei. In der ersten Runde des DFB-Pokals hat der VSG Altglienicke die Sensation verpasst. Lange hat der Regionalligist zu Hause mit dem Zweitligisten Wolfsburg gut mitgehalten, aber am Ende hat der VfL dann doch 9:8 nach Elfmeterschießen gewonnen. Eine Runde weiter ist auch der erste FC Köln nach einem 2:1 beim Drittligisten Würzburger Kickers und der Hamburger SV ist ebenfalls in Runde 2. Der HSV hat 3:0 beim Drittligisten SC Verl gewonnen.
3: Der KI-generierte Autoverkehrsdienst meldet normalen Verkehr in und um München. Mit aktuellen Daten vom MET Norwegen hier das KI-generierte Wetter für München. Die Nacht zum Dienstag präsentiert sich bewölkt mit Tiefstwerten, die auf etwa 14 Grad absinken. Für den morgigen Tag erwarten wir eine abwechslungsreiche Wetterlage, gekennzeichnet durch wechselnde Bewölkung und Sonnenschein. Höchstwerte erreichen dabei um die 21 Grad, zudem ist mit vereinzelten Regenschauern zu rechnen.

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2: Sie hören Radio Today 89 München. Die genaue Zeit. Es ist jetzt 22 Uhr und eine Minute.
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1: Ich bin Moritz Einzel. Ostdeutsche sind in Spitzenpositionen nach wie vor unterrepräsentiert. Das ist das Ergebnis des Elitenmonitors. Da heißt es, dass 2024 der Anteil ostdeutscher Führungskräfte unverändert bei rund 12% lag. Besonders in der Wirtschaft und im Militär gibt es demnach wenig oder gar kein ostdeutsches Spitzenpersonal. Etwas besser sieht's laut der Studie in der Verwaltung und in der Wissenschaft aus. Die Ukraine feiert heute ihre Unabhängigkeit mitten im Krieg. Der ukrainische Präsident Selenskyj hat zu diesem Anlass gesagt, Russland müsse durch die Einheit der Welt in die Knie gezwungen werden. Bundeskanzler Merz hat in einer Videobotschaft die Widerstandskraft der Ukrainer gewürdigt. Diese würden der Welt zeigen, was es heißt, für Freiheit und für einen gerechten Frieden einzustehen. Verbraucherschützer wollen per Verbandsklage gegen hohe Preise bei der Fernwärme vorgehen. Das Ziel könnten sie verfehlen, aber das zuständige Oberlandesgericht in Hamm sieht Verstöße. Mehr dazu von Thomas Bremser.
2: Die Verbraucherschützer wollen gegen E.ON mit einer Sammelklage vorgehen, wegen der Preisklauseln in mehreren Bundesländern. Das sieht das Gericht aber kritisch. Vielmehr muss am Ende wohl jeder Kunde individuell sein Recht einklagen. Es geht darum, wie E.ON die Preise für die Fernwärme errechnet hat. In einigen Regionen führte das zu höheren Preisen und zwar unrechtmäßig, findet das Gericht. Gut möglich also, dass einige ihr Geld zurückbekommen werden.
1: Die Münchner Feuerwehr hat einer Familie im 300 Kilometer entfernten Italien Urlaub geholfen. Die Mutter war im Urlaubsort Bibione zusammengebrochen. Weil ihre 11-jährige Tochter nicht wusste, wie sie den Notruf dort erreichen kann, hat sie zu Hause den Vater angerufen. Der hat die Münchner Leitstelle informiert, die alle Informationen an die italienischen Kollegen weitergeleitet hat. Ein Krankenwagen hat die Frau in eine Klinik gebracht. Ihr geht es inzwischen besser. Fußball-Drittligist Würzburger Kickers hat in der ersten Runde des DFB-Pokals eine Überraschung verpasst. Das Team unterlag dem Bundesligisten Köln mit 1:2. Regionalligist Alt-Glienicke verpasste gegen Bundesliga-Absteiger Wolfsburg knapp eine Sensation und verlor 8:9 nach Elfmeterschießen. Der Hamburger SV siegte 3:0 beim Drittligisten Verl.
3: Der KI-generierte Autoverkehrsdienst meldet auf der A9 zum 90. Von Lindau kommend in Richtung München ist zwischen dem Dreieck München Südwest und Gräfelfing Vorsicht geboten. Hier besteht Gefahr durch einen defekten PKW im Baustellenbereich. Ihr Autoverkehrsdienst wünscht gute Fahrt. Mit aktuellen Daten vom MET Norwegen hier das KI-generierte Wetter für München. Die Nacht zum Dienstag zeigt sich bewölkt, die Temperatur sinkt auf etwa 14 Grad. Nachfolgend ist am Dienstag ein Wechsel aus Wolken und Sonne zu erwarten. Höhere Temperaturen bis zu 21 Grad sind dabei möglich. Vereinzelte Regenfälle können auftreten.

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1: 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Die genaue Zeit. Es ist jetzt 23 Uhr und 4 Minuten.

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1: Ich bin Moritz Einzel. Die Ukraine hat heute den 35. Jahrestag ihrer Unabhängigkeit gefeiert. Aus diesem Anlass erneuerte Bundeskanzler Merz per Videobotschaft die klare Haltung Deutschlands.
2: Heute, an diesem wichtigen Tag, gilt ganz besonders: Wir stehen fest an der Seite der Ukraine.
1: Die EU genehmigte zum Unabhängigkeitstag neue Militärhilfen im Wert von mehr als 6 Milliarden Euro für den ukrainischen Kampf gegen Russlands Angriffskrieg. Der Klimawandel heizt die Weltmeere weiter auf. Jetzt am Wochenende lag die durchschnittliche Meeresoberflächentemperatur bei 21,1 Grad Celsius, höher als der bisherige Rekord von März 2024. Das meldet der EU-Klimadienst Copernicus. Der sagt, dass der menschengemachte Klimawandel und auch das Wetterphänomen El Niño verantwortlich für die Rekordtemperatur sind. Die Füllstände der Gasspeicher sind niedrig, doch laut dem Bundeswirtschaftsministerium heißt das nicht, dass Gas im Winter knapp werden könnte. Man sei zufrieden mit der Befüllung der Speicher, heißt es. Die Energiebranche sieht das anders. Sie warnt, das Ziel, dass die Gasspeicher bis November zu 70% befüllt sind, sei immer schwerer zu erreichen. Ähnlich sieht's auch die Bundesnetzagentur. Es ist ein Stück Fußballgeschichte, und zwar ein sehr teures. Der Ball von Diego Maradonas legendären Toren bei der Fußball-WM 1986 ist für mehrere Millionen versteigert worden. Das teilte das zuständige Auktionshaus in Dallas mit. Der Adidas Azteca brachte umgerechnet fast 2,9 Millionen Euro. Aus den USA berichtet Tina Eck.
3: Der Ball aus Gottes Hand, der sollte nach Erwartung des Auktionshauses sogar 10 Millionen Dollar bringen. Aber für immerhin mehr als 3 Millionen kam das runde Leder nun unter den Hammer. Diego Maradona hatte damit bei der Fußball-WM vor 40 Jahren die entscheidenden Tore im Spiel gegen England erzielt.
1: Erstrunden aus für die Würzburger Kickers im DFB-Pokal. Der Fußball-Drittligist hat gegen den favorisierten Bundesligisten 1. FC Köln mit 1:2 verloren. Eine Sensation ganz knapp verpasst hat Regionalligist Alt-Glienicke. Die Berliner unterlagen Bundesliga-Absteiger Wolfsburg mit 8:9 nach Elfmeterschießen. Nach Verlängerung hatte es 3:3 gestanden. Der Hamburger SV siegte 3:0 beim Drittligisten Verl.
4: Der KI-generierte Autoverkehrsdienst meldet normalen Verkehr in und um München. Mit aktuellen Daten vom MET Norwegen hier das KI-generierte Wetter für München. Bleiben Sie dran für den aktuellen Wetterbericht. In der kommenden Nacht werden wir von dichten Wolken begleitet, während die Temperatur auf angenehme 14 Grad absinkt. Morgen früh erwarten uns weiterhin wolkenreiche Verhältnisse, aber es gibt durchaus Aussicht auf Sonnenstrahlen, was für einen dynamischen Start in den Tag sorgt. Mit Höchstwerten um die 21 Grad bleibt das Klima erfreulich mild. Achten Sie jedoch auf vereinzelte Regenschauer, die überall auftreten können und Ihre Pläne kurzzeitig beeinträchtigen könnten. Bleiben Sie wetterbewusst für einen erfolgreichen Tag.

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3: Sie hören Radio Today, 89 München. Die genaue Zeit, es ist 0 Uhr und 2 Minuten.

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1: Ich bin Moritz Einzel. Im Krieg der USA gegen den Iran sind seit Wochen keine sichtbaren Ergebnisse zu erkennen. Jetzt will die US-Regierung Teheran wirtschaftlich kleinkriegen. Laut dem Finanzministerium in Washington wurden Sanktionen gegen rund 60 Personen, Organisationen und Schiffe verhängt. Finanzminister Bessent kündigte außerdem Strafmaßnahmen gegen alle Länder an, die weiter Geschäfte mit dem Iran machen. Zigaretten und Alkohol sollten teurer werden und schwerer zu kriegen sein. Das fordert AOK-Chefin Reimann. Konkret könnte das heißen, dass es Alkohol nicht mehr an jeder Tankstelle gibt. Reimann sieht das als wichtige Maßnahme, um Krankheiten besser vorzubeugen. Außerdem kritisiert sie, dass die telefonische Krankschreibung abgeschafft werden soll, denn gerade bei Infektionswellen sei diese hilfreich. Bundespräsident Steinmeier wohnt schon seit Anfang Juli in seinem neuen Amtssitz. Jetzt hat er offiziell den Schlüssel überreicht bekommen. Grund für den Umzug ist die aufwendige Sanierung von Schloss Bellevue für rund 600 Millionen Euro. Bis die in 8 Jahren abgeschlossen ist, liegt der Amtssitz des deutschen Staatsoberhaupts in einem Neubau zwischen Kanzleramt und Berliner Hauptbahnhof. Am Aschaffenburger Hauptbahnhof ist ein Mann mit einem 18 cm langen Küchenmesser aufgefallen. Er hat damit zum Beispiel Stichbewegungen in Richtung eines leeren Sitzplatzes gemacht. Die Bundespolizei hat den 25-Jährigen in einem abfahrbereiten Zug gestoppt und festgenommen. Bedroht hat er laut Polizei niemanden. Er kam später wieder frei. Die Würzburger Kickers sind in der ersten Runde aus dem DFB-Pokal ausgeschieden. Der Fußball-Drittligist verlor gegen den Bundesligisten Köln mit 1:2. Kickers-Coach Michael Schiele zeigte sich enttäuscht bei Sky.
2: Ja, wir haben einen riesen Fight geleistet dem Gegner. Die hatten so Probleme. Das waren 2 Tore, die wir uns selber mit eingeschenkt haben. So haben wir auch ein Tor gemacht, das 1:0. Und am Ende der Fußballgott war nicht bei uns leider.
1: Regionalligist Alt-Glienicke musste sich dem Zweitligisten Wolfsburg mit 8:9 nach Elfmeterschießen geschlagen geben. Der Hamburger SV gewann 3:0 beim Drittligisten Verl und Bundesliga-Aufsteiger Schalke siegte beim Halleschen FC aus der 4. Liga mit 5:2 nach Verlängerung.
3: Der KI-generierte Autoverkehrsdienst meldet normalen Verkehr in und um München. Mit aktuellen Daten vom MET Norwegen hier das KI-generierte Wetter für München. Die Wolken behalten am Morgen noch die Oberhand. Es wird stark bewölkt und vereinzelt sogar starker Regen erwartet, dazu eher frische 14 Grad. Erste Auflockerungen zeigen sich zum Mittag hin, sodass wir eine Mischung aus Sonne und Wolken erwarten, verbunden mit Temperaturen um die 16 Grad. Hier und da kann es auch mal ein paar Tropfen geben. Am Nachmittag dann endlich mehr Freude an der Sonne. Es wird sonnig bei angenehmen 20 Grad. Leider hält dieser schöne Zustand nicht lange vor, denn am Abend verdichten sich die Wolken wieder und es kühlt auf 16 Grad ab. Die Nacht bleibt bewölkt mit Tiefstwerten um 14 Grad und in einigen Gebieten auch neblig.

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1: 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Die genaue Zeit. Es ist 1 Uhr und eine Minute.

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1: Ich bin Moritz Einzel. Finanzminister Klingbeil sieht im Iran-Krieg den Grund für gestiegene Zinsen für Staatsschulden. Nach einem Treffen mit deutschsprachigen Kollegen in Liechtenstein sprach Klingbeil von einer globalen Unsicherheit, die durch den Krieg von US-Präsident Trump im Iran ausgelöst worden sei. Die Renditen von Staatsanleihen waren zuvor auf Rekordniveaus hochgeschossen. Das macht die Aufnahme neuer Schulden teurer. Anlässlich des 35. Unabhängigkeitstags der Ukraine haben die westlichen Verbündeten dem kriegsgebeutelten Land den Rücken gestärkt. Die sogenannte Koalition der Willigen, an der auch Deutschland beteiligt ist, erklärte, die Ukraine müsse in ihrem Kampf zur Verteidigung ihrer Souveränität weiter unterstützt werden. Die EU machte unterdessen weitere gut 6 Milliarden Euro Militärhilfe locker. Am 6. September ist Landtagswahl in Sachsen-Anhalt. Im Vorfeld hat Landeswahlleiterin Diekmann Spekulationen zurückgewiesen, die Briefwahl sei unsicher und leicht manipulierbar. Die Briefwahl sei durch zahlreiche Sicherheitsmaßnahmen geschützt. AfD-Co-Chef Chrupalla hatte Zweifel daran gesät, dass bei der Briefwahl alles mit rechten Dingen zugeht. Hamburgs erster Bürgermeister Tschentscher hat das Wirken des verstorbenen Unternehmers und Mäzens Klaus-Michael Kühne gewürdigt. Der SPD-Politiker sagte, zu Kühnes großen Ambitionen gehörten der HSV, die Kultur und die maritime Logistik. Hamburg verliere einen großzügigen Stifter und engagierten Partner. Der Milliardär Kühne war im Alter von 89 Jahren in der Schweiz gestorben. Die Würzburger Kickers haben eine Überraschung im DFB-Pokal verpasst. Der Fußball-Drittligist hat sein Erstrundenspiel gegen den Bundesligisten Köln mit 1:2 verloren und das trotz Pausenführung. Würzburgs Torschütze David Abrangao bei Sky.
2: Ich finde auch, wir haben ein super Spiel gemacht in der ersten Halbzeit vor allem. In der zweiten Halbzeit haben wir auch gut gekämpft. Da hat man schon gemerkt, dass sie auch noch mal ein bisschen mehr, dass sie auch kräftiger werden, dass sie vielleicht auch eine bisschen bessere Fitness haben. Aber ich finde, wir haben es super gemacht und ja, zum Schluss hat es dann einfach auch das bisschen Quäntchen Glück gefehlt, finde ich.
1: Der Hamburger SV gewann 3:0 beim Drittligisten Verl. Regionalligist Alt-Glienicke verlor knapp mit 8:9 nach Elfmeterschießen gegen den Zweitligisten Wolfsburg. Und Regionalligist Hallischer FC unterlag Schalke 04 mit 2:5 nach Verlängerung.
3: Der KI-generierte Autoverkehrsdienst meldet normalen Verkehr in und um München. Mit aktuellen Daten vom MET Norwegen hier das KI-generierte Wetter für München. Der Dienstagmorgen beginnt stark bewölkt mit vereinzelten Regenschauern. Zu erwarten sind Temperaturen von etwa 14 Grad. Nachmittags lockert die Bewölkung auf und Sonnenstrahlen durchbrechen die Wolkendecke bei maximal 16 Grad, wobei es weiterhin zu gelegentlichen Regenfällen kommen kann. Am späten Nachmittag zeigt sich der Himmel dann sonnig, wodurch die Temperaturen bis auf 20 Grad ansteigen. In den Abendstunden verdichtet sich die Bewölkung erneut und es kühlt auf etwa 16 Grad ab. Während der Nacht bleibt es bewölkt mit Tiefstwerten um die 14 Grad, zudem kann es teils neblig werden.

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